0: hatte Trump vor der Reise gesagt, er werde mit Xi zwar ausführlich über den Iran sprechen, benötige aber nicht dessen Hilfe. Bei einer Auktion in Genf ist ein blaugrüner Diamant für umgerechnet fast 15 Millionen Euro versteigert worden. Das Auktionshaus Christie's sprach von einem Rekordpreis für so einen Edelstein. Der Diamant Ocean Dream wurde in den 1990er Jahren in Zentralafrika gefunden und hat 5,5 Karat. Die Einheit gibt einen Edelsteinen das Gewicht an. Alles über 2 Karat gilt als Ausnahmestück. Das waren die Nachrichten. Das Wetter in Deutschland. Viele Wolken und gebietsweise Regen, in den Alpen auch Schnee bei 8 bis 0 Grad. Tagsüber weiter unbeständig mit Schauern bei 9 bis 17 Grad und am Freitag Schauer und Sonne bis 18 Grad. Es ist 2.03 Uhr.
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1: Um 3 Uhr mit Ronald Lessig. Das Bundeskabinett hat gestern viele Gesetzesvorlagen auf den Weg gebracht. Dazu zählen höhere Strafen für den Einsatz von K.O.-Tropfen, der Bau neuer Gaskraftwerke und ein geändertes Heizungsgesetz. Aus der Nachrichtenredaktion Torben Müller.
2: Nach dem neuen Gebäudemodernisierungsgesetz sollen Hausbesitzer selbst entscheiden können, ob sie eine Heizung einbauen, die nachhaltig oder mit fossilen Energien betrieben wird. Allerdings müssten dann ab 2029 neu eingebaute Öl- und Gasheizungen mit einem wachsenden Anteil nachhaltiger Brennstoffe betrieben werden. Außerdem sollen neue Gaskraftwerke die Versorgung in Deutschland sichern, wenn Solar- und Windenergie zu wenig Strom erzeugen. Zudem will die Koalition durchsetzen, dass eine Vergewaltigung unter Einsatz von K.O.-Tropfen künftig mit einer Mindeststrafe von 5 Jahren Gefängnis geahndet wird.
1: Bundespräsident Steinmeier hat in Würzburg den 104. Deutschen Katholikentag eröffnet. Bis Sonntag werden sich dort unter dem Motto »Hab Mut, steh auf« voraussichtlich rund 60.000 Christen treffen. Aus Würzburg Christian Wölfel.
3: Mehr Mut und gesellschaftliches Engagement. Dazu ruft Bundespräsident Frank-Walter Steinmeier die Christen in Deutschland auf. Wörtlich sagte der Staatsoberhaupt, wir müssen aufhören, uns selbst in die Ohnmacht und das Land in den Abgrund zu reden. Zitat Ende. Deshalb komme das Motto des Katholikentags Hab Mut, steh auf zur rechten Zeit. Gerade Christen müssten gegen die Hoffnungslosigkeit aufstehen. Bis Sonntag sind rund 900 Veranstaltungen auf dem Katholikentag geplant.
1: Der Senat hat den Kandidaten von US-Präsident Trump für den Chefposten der Notenbank Federal Reserve bestätigt. Kevin Warsh ist Nachfolger des bisherigen Fed-Chefs Jerome Powell. Trump hatte Powell zuletzt immer wieder kritisiert, weil dieser nicht die Zinsen senken wollte. Nach Meinung von Trump führen billigere Kredite zu mehr Investitionen und kurbeln den schwächelnden Immobilienmarkt an. Dagegen befürchtet Powell, dass zu frühe Zinssenkungen die Inflation anheizen könnten. Powell gibt zwar jetzt seinen Chefposten ab, er bleibt aber noch im Führungsgremium der Notenbank. Bei einer Auktion in Genf ist ein blaugrüner Diamant für umgerechnet fast 15 Millionen Euro versteigert worden. Das Auktionshaus Christie's sprach von einem Rekordpreis für so einen Edelstein. Der Diamant Ocean Dream wurde in den 1990er Jahren in Zentralafrika gefunden und hat 5,5 Karat. Die Einheit gibt bei Edelsteinen das Gewicht an. Alles über 2 Karat gilt als Ausnahmestück. Die Identität der Käuferin oder des Käufers ist nicht bekannt. Das waren die Nachrichten. Das Wetter in Deutschland. Tagsüber unbeständig mit Schauern bei 9 bis 17 Grad. Morgen Schauer, örtlich Gewitter.
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1: Um 4 Uhr mit Ronald Lessig. In Peking beginnt heute der offizielle Teil des Gipfeltreffens von US-Präsident Trump und seinem chinesischen Kollegen Xi. Um 4.15 Uhr deutscher Zeit wollten die beiden zu einem Gespräch zusammenkommen. Aus der Nachrichtenredaktion Verena Hartges.
2: US-Präsident Trump hofft vor allem auf neue Geschäfte. China soll mehr Agrarprodukte und Passagierflugzeuge kaufen. Xi wird wahrscheinlich die Entscheidung der USA ansprechen, Waffen an Taiwan zu verkaufen. Trump hatte im Dezember ein Rüstungspaket im Wert von 11 Milliarden Dollar für Taiwan genehmigt, hat die Lieferung aber noch nicht in die Wege geleitet. China beansprucht die selbstverwaltete Insel für sich. Auch der Iran-Krieg wird Thema sein. US-Außenminister Rubio äußerte in einem Fernsehinterview die Hoffnung, dass China stärker auf den Iran einwirkt. Dagegen hatte Trump vor der Reise gesagt, er werde mit Xi zwar ausführlich über den Iran sprechen, benötige aber nicht dessen Hilfe.
1: Die ukrainische Hauptstadt Kiew meldet massive russische Angriffe mit Drohnen und Raketen. Bürgermeister Klitschko schrieb auf Telegram, in der Stadt seien Explosionen zu hören. Er rief die Menschen auf, sich in Sicherheit zu bringen. Die Militärverwaltung teilte mit, dass Trümmer von abstürzenden Drohnen Wohnhäuser getroffen hätten. Am Dienstag hatte eine dreitägige Waffenruhe zwischen Russland und der Ukraine geendet. Danach berichtete die Ukraine von massiven russischen Angriffen. Das Bundeskabinett hat gestern viele Gesetzesvorlagen auf den Weg gebracht. Dazu zählen höhere Strafen für den Einsatz von K.O.-Tropfen, der Bau neuer Gaskraftwerke und ein geändertes Heizungsgesetz. Aus der Nachrichtenredaktion Torben Müller.
3: Nach dem neuen Gebäudemodernisierungsgesetz sollen Hausbesitzer selbst entscheiden können, ob sie eine Heizung einbauen, die nachhaltig oder mit fossilen Energien betrieben wird. Allerdings müssten dann ab 2029 neu eingebaute Öl- und Gasheizungen mit einem wachsenden Anteil nachhaltiger Brennstoffe betrieben werden. Außerdem sollen neue Gaskraftwerke die Versorgung in Deutschland sichern, wenn Solar- und Windenergie zu wenig Strom erzeugen. Zudem will die Koalition durchsetzen, dass eine Vergewaltigung unter Einsatz von K.O.-Tropfen künftig mit einer Mindeststrafe von 5 Jahren Gefängnis geahndet wird.
1: Bei einer Auktion in Genf ist ein blaugrüner Diamant für umgerechnet fast 15 Millionen Euro versteigert worden. Das Auktionshaus Christie's sprach von einem Rekordpreis für so einen Edelstein. Der Diamant Ocean Dream wurde in den 1990er Jahren in Zentralafrika gefunden und hat 5,5 Karat. Alles über 2 Karat gilt als Ausnahmestück. Das waren die Nachrichten. Das Wetter in Deutschland. Tagsüber unbeständig mit Schauern bei 9 bis 17 Grad. Am Freitag Schauer, zur Ostsee hin zeitweise Sonne bei 9 bis 18 Grad und am Sonnabend neben Sonne auch Schauer. Die Zeit 4.03 Uhr.
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1: Um 5 Uhr mit Ronald Lessig. In Peking hat der offizielle Teil des Gipfeltreffens von US-Präsident Trump und dem chinesischen Staatschef Xi begonnen. Zur Stunde führen Xi und Trump in der großen Halle des Volkes, ein Empfangsort für Staatsgäste, ein erstes Gespräch. Aus der Nachrichtenredaktion Verena Hartges.
2: US-Präsident Trump hofft vor allem auf neue Geschäfte. China soll mehr Agrarprodukte und Passagierflugzeuge kaufen. Xi wird wahrscheinlich die Entscheidung der USA ansprechen, Waffen an Taiwan zu verkaufen. Trump hatte im Dezember ein Rüstungspaket im Wert von 11 Milliarden Dollar für Taiwan genehmigt, hat die Lieferung aber noch nicht in die Wege geleitet. China beansprucht die selbstverwaltete Insel für sich. Auch der Iran-Krieg wird Thema sein. US-Außenminister Rubio äußerte in einem Fernsehinterview die Hoffnung, dass China stärker auf den Iran einwirkt. Dagegen hatte Trump vor der Reise gesagt, er werde mit Xi zwar ausführlich über den Iran sprechen, benötige aber nicht dessen Hilfe.
1: Die ukrainische Hauptstadt Kiew meldet massive russische Angriffe mit Drohnen und Raketen. Bürgermeister Klitschko schrieb auf Telegram, in der Stadt seien Explosionen zu hören. Er rief die Menschen auf, sich in Sicherheit zu bringen. Die Militärverwaltung teilte mit, dass Trümmer von abstürzenden Drohnen Wohnhäuser getroffen hätten. Nach einer dreitägigen Waffenruhe meldet die Ukraine seit Dienstag wieder massive russische Attacken. Der neu gewählte baden-württembergische Ministerpräsident Özdemir spricht sich für eine stärkere Zusammenarbeit von Bund und Ländern aus. In den ARD-Tagesthemen hat Özdemir gesagt, die Bundesregierung würde in den Ländern konstruktive Partner finden, um Lösungen für Probleme wie den demografischen Wandel oder den Bürokratieabbau zu erarbeiten.
3: In all diesen Fragen brauchen wir einander. Wir könnten auch die Öffentlichkeit überraschen, indem wir jetzt noch vor den Landtagswahlen im Osten der Bundesrepublik Deutschland gemeinsam Probleme anpacken, lösen und mal zeigen, wir können nicht nur streiten, sondern wir können auch Dinge lösen. Das wäre ein wirksamer Beitrag, verlorenes Vertrauen in der Mitte der Gesellschaft zurückzugewinnen. Ansonsten droht uns, dass wir Ende des Jahres Ministerpräsident von der AfD bekommen.
1: Baden-Württembergs Ministerpräsident Özdemir. Weltweit wird so wenig Wein getrunken wie seit 1957 nicht mehr. Nach Angaben der Internationalen Organisation für Rebe und Wein im französischen Dijon sank der Konsum im vergangenen Jahr auf 208 Millionen Hektoliter. Damit seien zum Beispiel 14% weniger Wein getrunken worden als 2018. Steigende Preise und niedrigere Einkommen hätten die Nachfrage stark belastet. Das waren die Nachrichten. Das Wetter in Deutschland. Tagsüber unbeständig mit Schauern bei 9 bis 17 Grad, Morgenschauer örtlich Gewitter bis 18 Grad. Es ist 5.03 Uhr.
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2: Um 6 Uhr mit Juliette Groß. US-Präsident Trump ist für einen Staatsbesuch nach China gereist. Mit dem dortigen Staatschef Xi sind Gespräche über zentrale Streitpunkte geplant. Aus Peking, Max Seib.
3: Vor seiner Ankunft hatte Trump angekündigt, China stärker für US-Unternehmen öffnen zu wollen. Inhaltlich dürfte es neben den wirtschaftlichen Fragen und dem Handelskonflikt auch um den Krieg im Iran gehen. Beide Länder spüren die Folgen, etwa durch die Blockade der Straße von Hormus und steigende Ölpreise. China könnte als wichtiger Partner Teherans Einfluss nehmen, Beobachter erwarten jedoch, dass Peking dafür Gegenleistungen einfordert, etwa beim Thema Taiwan. Die demokratisch regierte Insel wird von China als eigenes Staatsgebiet betrachtet. Die USA planen weitere milliardenschwere Waffenlieferungen an Taiwan, ein Punkt, der in Peking auf scharfe Kritik stößt.
2: Die ukrainische Hauptstadt Kiew meldet massive russische Angriffe mit Drohnen und Raketen. Bürgermeister Klitschko schrieb auf Telegram, in der Stadt seien Explosionen zu hören. Er rief die Menschen auf, sich in Sicherheit zu bringen. Die Militärverwaltung teilte mit, dass Trümmer von abstürzenden Drohnen Wohnhäuser getroffen hätten. Nach einer dreitägigen Waffenruhe meldet die Ukraine seit Dienstag wieder massive russische Attacken. Das Bundeskabinett hat mehrere Gesetzesvorlagen auf den Weg gebracht. Dazu zählen höhere Strafen für den Einsatz von K.O.-Tropfen, der Bau neuer Gaskraftwerke und ein geändertes Heizungsgesetz. Aus der Nachrichtenredaktion Torben Müller.
4: Nach dem neuen Gebäudemodernisierungsgesetz sollen Hausbesitzer selbst entscheiden können, ob sie eine Heizung einbauen, die nachhaltig oder mit fossilen Energien betrieben wird. Allerdings müssten dann ab 2029 neu eingebaute Öl- und Gasheizungen mit einem wachsenden Anteil nachhaltiger Brennstoffe betrieben werden. Außerdem sollen neue Gaskraftwerke die Versorgung in Deutschland sichern, wenn Solar- und Windenergie zu wenig Strom erzeugen. Zudem will die Koalition durchsetzen, dass eine Vergewaltigung unter Einsatz von K.O.-Tropfen künftig mit einer Mindeststrafe von 5 Jahren Gefängnis geahndet wird.
2: Baden-Württembergs grüner Ministerpräsident Özdemir spricht sich dafür aus, dass Bund und Länder stärker zusammenarbeiten. In den ARD-Tagesthemen hat Özdemir gesagt, die Bundesregierung finde in den Ländern konstruktive Partner, zum Beispiel wenn es um Bürokratieabbau oder den Umgang mit der alternden Bevölkerung geht.
5: In all diesen Fragen brauchen wir einander. Wir könnten auch die Öffentlichkeit überraschen, indem wir jetzt noch vor den Landtagswahlen im Osten der Bundesrepublik Deutschland gemeinsam Probleme anpacken, lösen und mal zeigen, wir können nicht nur streiten, sondern wir können auch Dinge lösen. Das wäre ein wirksamer Beitrag, verlorenes Vertrauen in der Mitte der Gesellschaft zurückzugewinnen. Ansonsten droht uns, dass wir Ende des Jahres einen Ministerpräsident von der AfD bekommen.
2: Baden-Württembergs Ministerpräsident Özdemir. In Köln steigt heute das DFB-Pokalfinale der Frauen. Rekordpokalsieger VfL Wolfsburg trifft auf Titelverteidiger Bayern München. Aus Köln Christian Schulze.
6: Das Duell der Dauerrivalen sorgt für Vorfreude. Es fühlt sich an, wie nach Hause zu kommen, sagt Wolfsburg-Stürmerin Svenja Hut. In Wolfsburg träumen alle von einem märchenhaften Abschied. Ikone Alexandra Popp verlässt den Club nach 14 Jahren in Richtung Dortmund und ist rechtzeitig wieder fit. Auch ein Einsatz von Beginn an scheint möglich. In 13 Pokalendspielen ging Popp immer als Siegerin vom Platz.
2: Das waren die Nachrichten. Das Wetter in Norddeutschland. Heute weiterhin ein unbeständiger Wechsel aus wolkigen Abschnitten mit Schauern und trockene Phasen mit Sonne. Zum Abend hin allgemein freundlicher. Höchstwerte 10 bis 14 Grad. Morgen anfangs oft freundlich, später wolkig mit Schauern. Höchstwerte 12 bis 16 Grad. Am Sonnabend Wechsel aus Sonne und Wolken, einzelne Schauer 12 bis 16 Grad. Am Sonntag teils wolkig, teils Sonne und öfter trocken 14 bis 18 Grad. Es ist 6.04 Uhr.
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1: Um 7 Uhr mit Juliette Groß. In Peking ist US-Präsident Trump mit Chinas Staatschef Xi zusammengekommen. Es soll unter anderem um den Iran-Krieg und die Wirtschaftsbeziehungen zwischen China und den USA gehen. Seit 2018 gibt es einen Handelskonflikt zwischen beiden Ländern. Trump ist mit einer großen Wirtschaftsdelegation nach Peking gereist. Er möchte erreichen, dass sich China mehr für US-Unternehmen öffnet. Einzelheiten von Max Seib aus Peking.
2: Man muss ganz klar sagen, beide brauchen einander. Das geht sowohl um bestimmte Dinge, bestimmte Themenfelder, also zum Beispiel Hochleistungschips. Da sind die USA deutlich führend. Die braucht man für AI, für Rüstung, für Elektronik. Da möchte China Zugang bekommen. Das gleiche gilt auf der anderen Seite bei seltenen Erden. Da hat China mehr oder minder ein Monopol. Die sind wichtig für E-Autos, für Smartphones, auch bei Windkraft, ebenso für Rüstung. Da wollen beide Seiten ein bisschen nachjustieren. Und dann kommt es so, dass beide Seiten auch Güter loswerden wollen. Also die USA wollen Boeing-Maschinen verkaufen, Sojabohnen. Und China selbst, da lahmt die Wirtschaft und dementsprechend versucht man da auch unter anderem in die USA zu exportieren, um diese Waren loszuwerden.
1: Die Ukraine meldet schwere russische Luftangriffe auf die Hauptstadt Kiew. Dabei ist laut Behörden mindestens ein Mensch getötet worden. Außerdem seien 16 Menschen verletzt worden. Kiews Bürgermeister Klitschko hatte zuvor mitgeteilt, die Stadt werde von Russland mit Drohnen und Raketen attackiert. Er rief die Menschen auf, sich in Sicherheit zu bringen. Das Bundeskabinett hat mehrere Gesetzesvorlagen auf den Weg gebracht. Dazu zählen höhere Strafen für den Einsatz von K.O.-Tropfen, der Bau neuer Gaskraftwerke und ein geändertes Heizungsgesetz. Aus der Nachrichtenredaktion Torben Müller.
3: Nach dem neuen Gebäudemodernisierungsgesetz sollen Hausbesitzer selbst entscheiden können, ob sie eine Heizung einbauen, die nachhaltig oder mit fossilen Energien betrieben wird. Allerdings müssten dann ab 2029 neu eingebaute Öl- und Gasheizungen mit einem wachsenden Anteil nachhaltiger Brennstoffe betrieben werden. Außerdem sollen neue Gaskraftwerke die Versorgung in Deutschland sichern, wenn Solar- und Windenergie zu wenig Strom erzeugen. Zudem will die Koalition durchsetzen, dass eine Vergewaltigung unter Einsatz von K.O.-Tropfen künftig mit einer Mindeststrafe von 5 Jahren Gefängnis geahndet wird.
1: Mehr als 9 Monate lang ist die Bahnstrecke zwischen Hamburg und Schwerin generalisiert worden. Von morgen an sollen wieder Züge fahren. Nach Angaben eines Bahnsprechers fährt der erste Regionalexpress um 3:45 morgens von Schwerin nach Hamburg. Auf der gesamten Strecke zwischen Berlin und Hamburg soll der Zugverkehr dann am 14. Juni wieder aufgenommen werden. Sie ist eine der wichtigsten Pendlerrouten in Deutschland. In Köln steigt heute das DFB-Pokalfinale der Frauen. Rekordpokalsieger VfL Wolfsburg trifft auf Titelverteidiger Bayern München. Aus Köln Christian Schulze.
4: Das Duell der Dauerrivalen sorgt für Vorfreude. Es fühlt sich an, wie nach Hause zu kommen, sagt Wolfsburg-Stürmerin Svenja Huth. In Wolfsburg träumen alle von einem märchenhaften Abschied. Ikone Alexandra Popp verlässt den Club nach 14 Jahren in Richtung Dortmund und ist rechtzeitig wieder fit. Auch ein Einsatz von Beginn an scheint möglich. In 13 Pokalendspielen ging Popp immer als Siegerin vom Platz.
1: Das waren die Nachrichten. Das Wetter in Norddeutschland. Heute weiterhin ein unbeständiger Wechsel aus wolkigen Abschnitten mit Schauern und trockene Phasen mit Sonne. Zum Abend hin allgemein freundlicher. Höchstwerte 10 bis 14 Grad. Morgen anfangs oft freundlich, später wolkig mit Schauern. Höchstwerte 12 bis 16 Grad. Am Sonnabend Wechsel aus Sonne und Wolken. Einzelne Schauer 12 bis 16 Grad. Am Sonntag teils wolkig, teils Sonne und öfter trocken. 14 bis 18 Grad. Es ist gleich 7.04 Uhr.
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1: Um 8 Uhr mit Juliette Groß. In Peking hat das Gipfeltreffen zwischen US-Präsident Trump und dem chinesischen Staatschef Xi begonnen. Zentraler Punkt der Gespräche sollen die Wirtschaftsbeziehungen beider Länder sein. Auch der Irankrieg dürfte Thema sein. China ist ein wichtiger Wirtschaftspartner des Iran. Einzelheiten von Max Seib aus Peking.
2: Beide Seiten leiden da so ein bisschen, sowohl die USA als auch China, was den Irankrieg und die Blockade der Straße von Hormus angeht. Die Benzinpreise sind gestiegen, Inflation auch in beiden Ländern. Dementsprechend könnte es sein, dass das etwas ist, was China so ein bisschen als Druckmittel nimmt. Wir können beim Iran helfen, aber dann wollen wir vielleicht auch ein Zugeständnis bei Taiwan. Das ist ja ein wichtiges Thema für China. Taiwan ist seit Jahrzehnten demokratisch regiert. Die Insel vor China ist nie Teil der Volksrepublik gewesen, aber China sieht es als eigenes Staatsgebiet. Und die USA, die liefern Waffen an Taiwan. Da ist ein großes, milliardenschweres Waffenpaket geschnürt worden. Und wenn das ein bisschen reduziert würde, das wäre ein deutlicher Erfolg zum Beispiel für Xi Jinping.
1: Die Ukraine meldet schwere russische Luftangriffe auf die Hauptstadt Kiew. Dabei ist laut Behörden mindestens ein Mensch getötet worden. Außerdem seien 16 Menschen verletzt worden. Kiews Bürgermeister Klitschko hatte zuvor mitgeteilt, die Stadt werde von Russland mit Drohnen und Raketen attackiert. Er rief die Menschen auf, sich in Sicherheit zu bringen. Der Gesetzentwurf, mit dem die schwarz-rote Koalition die Auflagen für Heizungen regeln will, stößt auf viel Kritik. Die kommt zum Beispiel vom Nationalen Normenkontrollrat, ein unabhängiges Beratergremium der Bundesregierung, das sich für weniger Bürokratie, bessere Gesetze und eine digitale Verwaltung einsetzt. Der Vorsitzende des Gremiums, Göbel, bezeichnete den Entwurf in der Bild-Zeitung als handwerklich schwach und praxisfern. Der Gesetzestext sei in weiten Teilen unnötig kompliziert und für Betroffene häufig nicht nachvollziehbar. Im Kern sieht das Gesetz vor, dass der Einbau neuer Gas- und Ölheizungen weiter möglich ist. Voraussetzung soll aber ab 2029 sein, dass zunehmend CO2-neutrale Brennstoffe genutzt werden. Mehr als 9 Monate lang ist die Bahnstrecke zwischen Hamburg und Schwerin generalisiert worden. Von morgen an sollen wieder Züge fahren. Nach Angaben eines Bahnsprechers fährt der erste Regionalexpress um 4:15 Uhr von Schwerin nach Hamburg. Auf der gesamten Strecke zwischen Berlin und Hamburg soll der Zugverkehr dann am 14. Juni wieder aufgenommen werden. Sie ist eine der wichtigsten Pendlerrouten in Deutschland. In Würzburg hat der 104. Deutsche Katholikentag begonnen. Bis zu 60.000 Besucher werden zu dem Christentreffen erwartet. Aus Würzburg Katharina Geiger.
3: Heute Nachmittag dreht sich bei der Podiumsdiskussion Wir sind die Demokratie alles rund ums Ehrenamt. Bundespräsident Frank-Walter Steinmeier hat den Tag des Grundgesetzes am 23. Mai ausgerufen zum ersten deutschlandweiten Ehrentag. Die Demokratie lebe von Menschen, die mitmachen. Deshalb wird Steinmeier mit Ehrenamtlichen und Fachleuten über Engagement und Einsatz für den Zusammenhalt der Gesellschaft sprechen. Auch der Missbrauch wird thematisiert mit der Frage, ob die Kirche für die Aufarbeitung staatliche Intervention benötigt. Bei einem Podium mit der unabhängigen Missbrauchsbeauftragten der Bundesregierung, Kerstin Klaus, und anderen Gesprächsgästen.
1: In Köln steigt heute das DFB-Pokalfinale der Frauen. Rekordpokalsieger VfL Wolfsburg trifft auf Titelverteidiger Bayern München. Aus Köln Christian Schulze.
4: Das Duell der Dauerrivalen sorgt für Vorfreude. Es fühlt sich an, wie nach Hause zu kommen, sagt Wolfsburg-Stürmerin Svenja Huth. In Wolfsburg träumen alle von einem märchenhaften Abschied. Ikone Alexandra Popp verlässt den Club nach 14 Jahren in Richtung Dortmund und ist rechtzeitig wieder fit. Auch ein Einsatz von Beginn an scheint möglich. In 13 Pokalendspielen ging Popp immer als Siegerin vom Platz.
1: Das waren die Nachrichten. Es ist 8.04 Uhr.
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1: Um 9 Uhr mit Juliette Groß. US-Präsident Trump und Chinas Staatschef Xi sind in Peking zu Gesprächen zusammengekommen. Dabei sagte Xi vor der Presse, dass die USA und China Partner sein sollten und keine Rivalen. Trump versprach, die Beziehungen beider Länder würden besser sein als jemals zuvor. Allerdings soll der chinesische Staatschef im privaten Gespräch mit Trump schärfere Worte gefunden haben. Laut staatlicher Nachrichtenagentur Xinhua ging es unter anderem um die US-Unterstützung für Taiwan. China betrachtet die demokratisch regierte Insel als Teil des eigenen Territoriums und ist verärgert über Pläne der USA, Waffen an Taiwan zu verkaufen. Die Ukraine meldet schwere russische Luftangriffe auf die Hauptstadt Kiew. Dabei ist laut Behörden mindestens ein Mensch getötet worden. Außerdem seien 16 Menschen verletzt worden. Kiews Bürgermeister Klitschko hatte zuvor mitgeteilt, die Stadt werde von Russland mit Drohnen und Raketen attackiert. Er rief die Menschen auf, sich in Sicherheit zu bringen. Baden-Württembergs grüner Ministerpräsident Özdemir spricht sich dafür aus, dass Bund und Länder stärker zusammenarbeiten. In den ARD-Tagesthemen hat Özdemir gesagt, die Bundesregierung finde in den Ländern konstruktive Partner, zum Beispiel wenn es um Bürokratieabbau oder den Umgang mit der alternden Bevölkerung geht.
2: In all diesen Fragen brauchen wir einander. Wir könnten auch die Öffentlichkeit überraschen, indem wir jetzt noch vor den Landtagswahlen im Osten der Bundesrepublik Deutschland gemeinsam Probleme anpacken, lösen und mal zeigen, wir können nicht nur streiten, sondern wir können auch Dinge lösen. Das wäre ein wirksamer Beitrag, verlorenes Vertrauen in der Mitte der Gesellschaft zurückzugewinnen. Ansonsten droht uns, dass wir Ende des Jahres einen Ministerpräsident von der AfD bekommen.
1: Baden-Württembergs Ministerpräsident Özdemir. Mehr als 9 Monate lang ist die Bahnstrecke zwischen Hamburg und Schwerin general saniert worden. Von morgen an sollen wieder Züge fahren. Nach Angaben eines Bahnsprechers fährt der erste Regionalexpress um kurz vor 4 Uhr morgens von Schwerin nach Hamburg. Auf der gesamten Strecke zwischen Berlin und Hamburg soll der Zugverkehr dann am 14. Juni wieder aufgenommen werden. Sie ist eine der wichtigsten Pendlerrouten in Deutschland. In den laufenden Tarifverhandlungen für den Handel hat die Gewerkschaft Verdi viele Beschäftigte im Norden zu Warnstreiks aufgerufen. Das gilt laut Verdi Nord für morgen und übermorgen für den Einzelhandel in Schleswig-Holstein sowie für den Groß- und Außenhandel in Schleswig-Holstein und Mecklenburg-Vorpommern. Aufgerufen sind demnach unter anderem Beschäftigte vieler Lagerstandorte von Supermärkten. In Hamburg plant Verdi für morgen Warnstreiks unter anderem bei IKEA, Metro und Rewe. In Köln steigt heute das DFB-Pokalfinale der Frauen. Rekordpokalsieger VfL Wolfsburg trifft auf Titelverteidiger Bayern München. Aus Köln Christian Schulze.
3: Das Duell der Dauerrivalen sorgt für Vorfreude. Es fühlt sich an, wie nach Hause zu kommen, sagt Wolfsburg-Stürmerin Svenja Huth. In Wolfsburg träumen alle von einem märchenhaften Abschied. Ikone Alexandra Popp verlässt den Club nach 14 Jahren in Richtung Dortmund und ist rechtzeitig wieder fit. Auch ein Einsatz von Beginn an scheint möglich. In 13 Pokalendspielen ging Popp immer als Siegerin vom Platz.
1: Das waren die Nachrichten. Das Wetter in Norddeutschland. Heute weiterhin ein unbeständiger Wechsel aus wolkigen Abschnitten mit Schauern und trockenen Phasen mit Sonne. Zum Abend hin allgemein freundlicher. Höchstwerte 10 bis 14 Grad. Morgen anfangs oft freundlich, später wolkig mit Schauern. Höchstwerte 12 bis 16 Grad. Am Sonnabend Wechsel aus Sonne und Wolken, einzelne Schauer 12 bis 17 Grad. Am Sonntag teils wolkig, teils Sonne und öfter trocken 13 bis 18 Grad. Es ist gleich 9:04 Uhr.
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1: Um 10 Uhr mit Juliette Groß. US-Präsident Trump und China-Staatspräsident Xi haben in Peking über die Wirtschaftsbeziehungen beider Länder gesprochen. Ein weiteres wichtiges Thema war die Taiwan-Frage. Die USA beliefern Taiwan mit Waffen. China beansprucht den demokratisch regierten Inselstaat für sich. Der Ostasien-Experte Eberhard Sandschneider sagte NDR Info, die Frage sei, ob US-Präsident Trump bereit ist, Taiwans Sicherheitsinteressen für die Wirtschaftsinteressen der USA zu opfern.
2: Das ist eine der aktuellen Fragen, die man vielleicht tatsächlich auch nicht übertreiben sollte. Denn die taiwanesischen Waffeneinkäufer sind ja nicht nur auf dem amerikanischen Markt unterwegs. Und selbst wenn Donald Trump jetzt symbolisch oder tatsächlich auf diese Waffenkäufe verzichten sollte, dann heißt das nicht, dass Taiwan diese Waffen nicht bekommen kann. Aber natürlich ist es ein symbolischer Schlag ins Kontor für Taiwan, wenn der amerikanische Präsident praktisch offiziell die Schutzmachtfunktion, die die USA seit 1979 bereits haben, aufgibt.
1: Politikwissenschaftler Sandschneider. Die russische Armee hatte die Ukraine massiv mit Drohnen und Raketen angegriffen. Dabei sind nach Angaben der ukrainischen Behörden mindestens ein Mensch getötet und Dutzende Menschen verletzt worden. Aus Kiew, Rebecca Barth.
3: Schon am Mittwoch attackierte Russland mit hunderten Drohnen den ganzen Tag über ukrainische Infrastrukturobjekte. In der Nacht folgt ein weiterer massiver Luftangriff. Über 600 Drohnen und fast 60 Raketen werden dabei eingesetzt. In der Nacht im Fokus die ukrainische Hauptstadt Kiew. Doch auch aus anderen Regionen des Landes wie Kharkiv oder Saporischschja werden Explosionen gemeldet. Und auch aus der südukrainischen Region Odessa werden Angriffe auf den Hafen gemeldet.
1: Der Bahnverkehr zwischen Hamburg und Schwerin soll ab morgen früh wieder planmäßig laufen. Mehr als 9 Monate lang ist die Strecke saniert worden. Aus der NDR Nachrichtenredaktion Petra Mittermeier.
4: Monatelang schienen Ersatzverkehr, Umwege, längere Fahrzeiten. Vor allem für Pendlerinnen und Pendler waren die Arbeiten auf der Strecke Hamburg-Schwerin eine große Belastung. Morgen früh um 3.54 Uhr soll der erste Personenzug, ein Regionalexpress der Linie 1, in Schwerin mit Ziel Hamburg starten. Statt mehr als 2 Stunden dauert die Fahrt dann nur noch 1,5 Stunden, im ICE oder IC sogar nur 1 Stunde. Für Mitte Juni ist dann die Freigabe der 280 Kilometer langen Strecke Hamburg-Berlin geplant. Frost und Schnee hatten die Sanierungsarbeiten verzögert.
1: Weltweit wird so wenig Wein getrunken wie seit 1957 nicht mehr. Nach Angaben der Internationalen Organisation für Rebe und Wein im französischen Dijon sank der Konsum im vergangenen Jahr auf 208 Millionen Hektoliter. Damit seien zum Beispiel 14% weniger Wein getrunken worden als 2018. Die Organisation begründet die Entwicklung mit langfristigen gesellschaftlichen Veränderungen und der Wirtschaftslage. In Köln steigt heute das DFB-Pokalfinale der Frauen. Rekordpokalsieger VfL Wolfsburg trifft auf Titelverteidiger Bayern München. Aus Köln Christian Schulze.
5: Das Duell der Dauerrivalen sorgt für Vorfreude. Es fühlt sich an, wie nach Hause zu kommen, sagt Wolfsburg-Stürmerin Svenja Huth. In Wolfsburg träumen alle von einem märchenhaften Abschied. Ikone Alexandra Popp verlässt den Club nach 14 Jahren in Richtung Dortmund und ist rechtzeitig wieder fit. Auch ein Einsatz von Beginn an scheint möglich. In 13 Pokalendspielen ging Popp immer als Siegerin vom Platz.
1: Das waren die Nachrichten. Das Wetter in Norddeutschland. Heute weiterhin ein unbeständiger Wechsel aus wolkigen Abschnitten mit Schauern und trockenen Phasen mit Sonne. Zum Abend hin allgemein freundlicher. Höchstwerte 10 bis 14 Grad. Morgen anfangs oft freundlich, später wolkig mit Schauern, Höchstwerte 12 bis 16 Grad. Am Sonnabend Wechsel aus Sonne und Wolken, einzelne Schauer, 12 bis 17 Grad. Am Sonntag teils wolkig, teils Sonne und öfter trocken. Es ist 10.04 Uhr.
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7: Ich habe ein ganz besonderes Verhältnis zu diesem Album. Das erschien im März, April 74. Im Mai machte ich meine ersten Radiosendungen. Und in meiner zweiten Sendung nahm ich dieses Album mit und legte es auf dem Plattenteller und spielte viele Songs von dem Album und habe damals schon geschwärmt bis oben hin.

0: Das ist Musik der Band, über die wir heute sprechen. Und das sind die Eagles. Herzlich willkommen bei Urban Pop. Hi Peter.
1: Hi Uke.
0: Wir sind jetzt über die 100. und 101. Folge hinausgekommen. Ihr habt das sicher verfolgen können. Und wenn nicht, hört mal rein, was wir da gemacht haben. Da hatten wir nämlich einen tollen Gast. Ulla Meinecke hatten wir. Und wir haben Neuigkeiten, denn Urban Pop ist jetzt nach der 100. und 101. auf allen Podcast-Plattformen zu finden.
1: Also auch auf allen heißt das dann, besonders auf der größten. Das ist ja ganz schön, aber es ist jetzt, glaube ich, immer so, wir sind erst in der ARD Audiothek und dann zwei Wochen nach Veröffentlichung des Podcasts ist es dann überall zu hören. Und das ist ja auch gut, denn viele Leute hören ja auch die alten Podcasts und sie können sie dann überall dann greifen.
0: Genau, der ganze Katalog ist überall zu finden und die aktuelle Folge immer erst in der ARD Audiothek. 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Und jetzt legen wir los mit dieser Band, mit den Eagles.

0: Peter, das ist schon eine sehr amerikanische Veranstaltung, oder?
1: Naja, es ist ja mittlerweile wohl die erfolgreichste amerikanische Band. Also an Künstlern kann man es messen mit Springsteen oder sowas. Es ist ja auch erfolgreicher oder dauerhafter als die Beach Boys. Aber es ist so auf dem Level die uramerikanische Band, die aus dieser Mischung aus amerikanischen Musikstilen eine Marke gemacht hat und dadurch zu einem absoluten Welterfolg geworden ist.
0: Ganz interessant finde ich es in der Tat, und wir sprechen auch gleich drüber, welche verschiedenen Wurzeln eben die verschiedenen Mitglieder mitgebracht haben und eben auch die musikalischen Einflüsse. Das ist ja dann dieser Eagles-Sound, der dann auch entsteht in der Zeit. Reden wir gleich drüber. Es ist ja eine lange Geschichte, deswegen werden das wieder mehrere Urban-Pop-Folgen. Das wollte ich einmal angekündigt haben. So, die Eagles. Ja, die bringen alle schon Vorleben mit, die Musiker. Erst sind es 4 Männer, die zusammen Musik machen.
1: Ja, es ist ja keine Boyband, die irgendwie anonym waren. Das waren schon erfahrene Musiker. Naja, erfahren, sie waren noch relativ jung. Aber sie kamen, das ist ja das Lustige, wenn man Eagles sagt, doch ja, dieser West Coast Kalifornien Sound und sowas, ne? Aber die gesamten Musiker kamen aus den verstreuten Teilen der USA, von überall her. Und die haben sich nur eben erst in Kalifornien getroffen. Deswegen assoziiert man das mit Kalifornien. Aber ehrlich gesagt, es ist eine total gemischt amerikanische Musik und die Musiker ebenfalls.
0: Genau, also ich kann nur kurz auf meinen Zettel gucken. Also Glenn Frey kommt aus Detroit, ist aber nach Los Angeles gegangen. Wir kommen gleich auf das Einzelne noch. Und Don Henley zum Beispiel kommt aus Texas, ja, aus einer Kleinstadt. Also ganz unterschiedlich.
1: Ja, und die anderen aus anderen Teilen, aber jeder hat so seine kleine Biografie und sind Musiker, die sich aber erst realisiert haben, eben in dieser neuen großen Rolle dann in Kalifornien, in L.A.
0: Genau, also Glenn Frey kommt zum Beispiel, wie gesagt, nach Los Angeles, aus Detroit. Der hat irgendwie auch schon als Jugendlicher in der Band gespielt. Das ist so quasi das Muster, das sich durchzieht. Sonst ist es aber sehr unterschiedlich. Er mag auch Country-Musik, aber ich glaube, er kommt eher aus so einer R&B, Rock'n'Roll, Blues-Rock.
1: Ja,
0: oder?
1: Also Detroit ist ja so eine Rock'n'Roll-City. Und er war auch mit Bob Seger bekannt, der ja aus Detroit stammt. Er kannte ihn, hat auch, glaube ich, mal mit ihm gejammt, gespielt und hatte dort auch Bands in Detroit. Und ja, warum er dann eigentlich irgendwann mal nach Kalifornien gegangen ist, weiß ich eigentlich gar nicht. Aber es ist ja oft der Sog der Metropolen, also New York auf der einen Seite und auf der anderen Küste ist es eben Los Angeles, wo die Musikszene eigentlich stattfindet. Im großen mittleren Western, mittleren Bereich findet ja nicht so viel statt. Gibt es lokale Zentren wie Detroit, aber da muss man dann auch irgendwann weg, wenn man irgendwo weiterkommen will. Und insofern sind viele dieser Musiker eben, nachdem sie angefangen haben, weggegangen da. Und ja, das ist ein ganz normaler Working-Class-Mann. Und sein Vater ist Autofabrikarbeiter, Detroit, Motor City. Und insofern hat dann Gitarre gelernt. Ja, hat die Beatles dann sogar mit 16 gesehen und ja, war ein kleiner Rock'n'Roller, ein Rock'n'Roll-Musiker, zieht dann irgendwie nach Los Angeles, kommt dahin, lernt J.D. Souther kennen, das ist ein Singer-Songwriter und der spielt ja auch später noch eine bedeutende Rolle bei den Eagles, schreibt viele Songs mit und war sowieso am Anfang auch mal im Gespräch, ein Mitglied der Eagles zu werden. Aber mit dem hatte eben Glenn Frey ein Duo. Den Namen habe ich jetzt vergessen, ganz kompliziertes
0: Duo. Ach so, doch, ich weiß, die heißen, warte, ich hab's gleich, die heißen Long Branch Penny Whistle, genau. Oder so.

0: Aber lustig finde ich, er tritt mit dem zusammen auf als Duo, aber er wohnt, ich glaube, über Jackson Browne.
1: Ja, das ist auch noch in L.A. Ich weiß nicht, ob es am Anfang gleich war, aber später wohnt er dann im selben Apartmenthaus wie Jackson Browne. Und ich weiß nicht, wer wen gestört hat. Jedenfalls haben die im Kontakt. Und es gibt ja sogar die Geschichte, dass Jackson Browne schreibt Take It Easy, diesen Song, kommt aber irgendwo nicht weiter. Und dann sagt Glenn, ja komm, ich versuch's mal eben und schreibt die Zeile weiter. Es geht irgendwie Standing at the Corner in Winslow,
0: Arizona.
1: Arizona.

0: Weiter hat dann Glenn Frey geschrieben. Also insofern, da gab es Kontakt und das ist natürlich ein schöner Einfluss, ne? Wenn da so jemand sitzt, der war ja auch noch ein junger Mann, der auch gerade sein Debütalbum machte, denn er hatte ja schon in New York gelebt, hatte dort Songs aufgenommen und so weiter. Und das Lustige ist auch, dass, wie gesagt, die Autobranche eine Rolle spielt, denn Glenn Freys Vater war, wie gesagt, Automobilarbeiter, Mechaniker und Don Henleys Vater, der hatte einen Autoteilehandel.
1: Ach, ja. Ach so, okay, das wusste ich.
0: Der handelte mit Autoteilen. Also insofern waren sie in derselben Branche, aber sonst weniger.
1: Später ja auch in derselben Branche, kann man sagen. Ja. Der wiederum aus Texas kommt, aus einer kleinen Stadt. Und ja, der ist aber musikalisch offenbar sehr begabt. Also auf jeden Fall macht er das, was man in so einer kleinen Stadt machen kann. Er spielt eben, ich glaube, in der Schule. Er lernt auch mehrere Instrumente. Er spielt Gitarre, Klavier, Schlagzeug ist nachher sein Instrument.
0: Ja, genau, er ist Schlagzeuger. Er spielt aber in vielen, vielen Coverbands, in Soulbands, die in Clubs spielen. Und da hat er mir erzählt, ich habe ihn mal länger interviewt und da hat er mir erzählt, daher hat er seine raue Stimme. Er musste 4 Stunden am Abend raue Soul-Standards singen und das killt die Stimme so ähnlich wie meine heute. Und dadurch kriegt er diesen speziellen Henley-Ton, der ja außergewöhnlich gut ist. Also eine Mischung aus zartem Schmelz und hartem Raspelton. Ja, das ist das Geheimnis gewesen. Die langen Abende in Texas, in Clubs in Texas. Er hat aber viele Musiklieben. Also er liebt R&B und Soul, aber auch die Birds, also Folkmusik oder Kenny Rogers lernt er kennen. Er hat nämlich eine eigene Band, die Shiloh heißt. Und Kenny Rogers will die produzieren und sie haben einen Vertrag bei Amos Records, einer kleinen Firma, bei der unter anderem auch Glenn Frey mit seinem Duo unter Vertrag war. Ich glaube, da haben sie sich eigentlich kennengelernt. Die Story geht natürlich, sie haben sich im Troubadour kennengelernt. Die Romantik wäre schön, aber ich glaube eher bei der Plattenfirma. Aber im Troubadour waren sie sicher auch gemeinsam. Das ist der Club in L.A. gewesen, wo Künstler auftraten, junge Bands.
1: Also das ist ja was, wenn wir, also haben wir hier ja auch schon öfter erwähnt, also bei Jackson Browne oder ich glaube auch, dass Joni Mitchell da öfter gewesen ist, ja, oder Neil Young, das ganze.
0: James Taylor, alle sind da aufgetreten und es war wirklich auch die Bühne für ganz junge Künstler. Elton Johns großer Durchbruchauftritt an der Westküste in Hollywood war im Troubadour, wo das so ein Bombenerfolg war, dass er 4 Wochen später eben ein Star wurde. Also insofern, das war die Bühne für ganz viele, viele der jungen Bands.
1: Also insofern passt das gut, aber es stimmt irgendwie auch, dass sie sich da begegnet sind. Aber die sind wirklich ungefähr gleich alt. Ich glaube, ein Jahr auseinander.
0: Ja,
1: es kommen ja am Anfang bei den Eagles noch 2 Menschen weiterhin zu. Randy Meisner, der wiederum aus Nebraska kommt.
0: Genau. Also Land, Eltern waren Farmer. Meisner heißt ja wohl schon deutscher Ursprung, deutsche Vorfahren. Du hast recherchiert, genau. Wolgadeutsche?
1: Ja, es sind offenbar wolgadeutsche Vorfahren gewesen, aber seine Eltern waren eben auch, ich glaube, es sind da die, also seine Großeltern, die eingewandert sind und dann diesen Namen natürlich nicht abgelegt haben, logischerweise. Und eine sehr musikalische Familie offenbar. Er lernt nämlich auch da Gitarre und ist begeistert von Rock'n'Roll-Musik. Also insofern ganz andere Einflüsse, als man womöglich vermuten würde.
0: Landet aber dann auch irgendwann in L.A. und lernt auch die Mitglieder von Buffalo Springfield kennen und die dann ja auseinandergingen. Und dann gab es ja Splittergruppen. Die eine war eben Crosby, Stills, Nash & Young und die andere war Poco. Und Randy Meisner wurde Bassist von Mitglied von Poco mit Richie Furay, einem ehemaligen Buffalo Springfield Mitglied. Also, außerdem spielte er in der Begleitband, der Stone Canyon Band von Rick Nelson. 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Ja, in Deutschland gar nicht so ein großer Name, mehr so ein Rock'n'Roll-Name, aber der war in den USA schon so im Bereich Folk-Rock, Rock'n'Roll eine ganz, ganz große Nummer. Und in der Band, da spielte eben Randy Meisner Bass. Und dann war noch ein 4. Musiker dabei, Bernie Ledden, der auch gleichaltrig war. Der stammte nun aus Minneapolis, Minnesota. Und ja, Vater, was war der Flugzeug? Ingenieur, landen aber oft an verschiedenen Flughäfen, das heißt an Fabriken. Sie ziehen sehr, sehr viel um. Er ist aber ein sehr, sehr versierter Gitarrist geworden, Banjo-Spieler, Bluegrass-Spieler, große Country-Einflüsse. Also das ist einer, der am meisten eigentlich die Country-Wurzeln verinnerlicht hat. Er lernte die Birds kennen und spielt dann auch mit Chris Hillman, einem ehemaligen Bird, und mit Graham Parsons, ebenfalls auch früher bei den Birds, in einer neuen Band, den Flying Burrito Brothers. Da spielt also Bernie Ledden mit. Hey.

0: sehr versierter Musiker.
1: Genau, er wird gepriesen für also alles, was Saiten hat, kann der offenbar spielen. Banjo, Mandoline, Gitarre, alles, was man so, Pedal Steel, alles kann der einfach. Man fragt sich ja trotzdem, wenn diese Menschen, alle vier, haben ja schon, sagen wir mal, die ersten Schritte gemacht. Das hat jetzt vielleicht nicht gleich zum Erfolg geführt, aber sie hätten ja auch alle dabei bleiben können. Der eine mit so einem Duo und mit anderen Bands.
2: Ja, aber vielleicht waren sie nicht profiliert genug, um als Solist zu überzeugen. Sie waren eher so Sidemen, also Meissner und Ledden auf jeden Fall. Bei Frey und bei Henley, der war Schlagzeuger eigentlich, der auch sang. Aber er war zum Beispiel noch kein Autor, der schrieb noch gar keine Songs. Also insofern waren das schon alles Musiker, die noch im Aufbau waren. Und die lernten sich dann eigentlich erst richtig zusammen kennen in der Band von Linda Ronstadt, die nun sich schon einen Namen erarbeitet hatte. Kommerziell noch nicht hyper erfolgreich, aber als, sagen wir mal, Folk-Rock-Sängerin einfach die Nummer eins in dieser Szene war. Amerikanische Singer-Songwriter, und die eine neue Band suchte, und der Produzent von Linda, John Boylan, der hat dann diese Musiker zusammengefunden, hat also Glenn und Don Henley gefunden und brachte dann auch Meissner und Ledden dazu. Und so war das eine Zeit lang die Band von Linda.

0: sehr hilfreich war. Die hat die also sehr unterstützt, auch in ihrem Willen. Die hat gleich gewusst, ah ja, die wollen eigentlich eine eigene Band machen. Das ist sicherlich keine Sache von Dauer, aber die hat die sehr unterstützt und hat die so viel zusammenfinden lassen.
1: Ich finde, das ist total interessant, weil, also erstmal ist das ein feiner Zug von Linda Ronstadt, muss man ja sagen. Mhm. Und dann ist es offenbar so auch in dieser Szene, dass man dann eben einen Menschen kennenlernt, nämlich David Geffen, der ihnen einen Plattenvertrag gibt. Aber die Ambition dieser vier Leute, die finde ich interessant daran, dass sie eben, offenbar haben die ja gewusst, ey, das ist jetzt die Mischung, die wir brauchen, dass wir sind hier die, weiß ich nicht, die verschiedenen chemischen, wenn du so willst, Elemente. Mhm. Das könnte was werden hier. Mhm. Wieso haben die das gewusst auf einmal?
0: Ich glaube, der Drang kam von Fry und von Henley, weil die anderen waren schon erfahrener Musiker, die hatten schon woanders auch gespielt, die aber merkten hier mit den beiden Jungen da vorne, mit den beiden, obwohl sie alle fast gleichaltrig waren, mit den beiden da kann man wirklich vielleicht weiterkommen. Und die Kombination, die Chemie stimmte irgendwie. Namen gab's noch gar nicht, aber die vier waren irgendwie zusammen. Und das Komische ist ja, da kommen vier Musiker aus allen Teilen der USA zusammen und bilden eine Art Country gefärbte Rockband. Also es war eher so ein Folk-Rock, Country-Rock, der von ihnen geplant war. Definiert war das ja eigentlich nicht. Und dabei war es doch ganz anders. Man denkt, wenn man so eine Band gründet, dann geht man nach Nashville. Aber nein, man ging nach L.A. Erstens war in L.A. die Musikszene frischer, progressiver, bisschen wilder, bisschen aufregender. Und außerdem, so hat Henley es mal selbst beschrieben in einem Interview, war damals, in Anfang der 70er Jahre, war Los Angeles mehr wie so eine Cowboy-Stadt. Mehr wie so eine Western-Stadt, in der viele Entdeckungen gemacht wurden, wo viel Aufregung war, wo viel Neues entstand. Nashville stand doch eher für den konservativeren Country Zweig, der sagen wir mal konventionell war, der sagen wir mal so wie so eine die übliche Country-Ware war. Also die wollten schon was anderes, die wollten was Frecheres, Frischeres sahen auch anders aus, hatten lange Haare, waren so Hippie-artig, also waren nicht so diese, weil Country war ja damals, ey, du musst einen Anzug haben, Schlips, du musstest glatte Frisur haben, lange Haare ging da gar nicht.
1: Also so Bürgerschreckmäßig, das ging offenbar nicht.
0: Nee.
1: Also um sich klar mal zu machen, das ist Anfang der 70er Jahre. Mhm. Wir haben dann eben in der Musikgeschichte ja schon die Birds gehabt, die ja auch mal Einfluss hatten. Wir hatten Flying Burrito Brothers, also Graham Parsons und so weiter. Es gibt dann auch schon sehr, sehr erfolgreich Crosby, Stills, Nash & Young oder Crosby, Stills
0: Ja, die
1: and Nash.
0: Haben dann 69 mit ihr erstes Album veröffentlicht. Oder Poco, das waren schon die eigentlichen Pioniere. Und da passten dann als nächste Fortsetzung und nächste Stufe eigentlich die Eagles blendend in diese Kette.

0: Hauptkennzeichen Harmoniegesang. Das ist eigentlich da. Gute Songs, gute Qualität, Harmoniegesang.
1: Also ich finde, es erinnert ja oft auch, später bei Songs habe ich manchmal notiert, oh, das klingt wie Crosby, Stills and Nash irgendwie, weil das natürlich auch Vorbilder waren, so kann man es irgendwie machen, oder?
0: Ja.
1: Aber sie brauchten natürlich auch noch einen Plattenvertrag.
0: Ja, genau. Und das kam dann so, Jackson Browne, der jetzt natürlich auch durch die Freundschaft oder die Nachbarschaft mit Glenn Frey auch im Spiel war, der vermittelte sie an David Geffen, das war sein Plattenboss. Da für den arbeitete auch Jackson an seinem ersten Album. Und der lernte nun also die Band kennen. Er fand die sehr talentiert. Er hatte gerade Asylum.

0: einfach zusammen spielen. Spielen, spielen, spielen, haben jeden Abend offenbar irgendwo, sind sie aufgetreten, um sich aufeinander einzustellen. Mhm. Und das hat ja auch gut geklappt dann. Ne?
1: Ja, sehr gut geklappt. Und sie wollten natürlich auch eine Platte planen und machen. Dazu brauchten sie einen Produzenten. Und dann wollte, irgendeiner der Band wollte Glyn Jones aus den englischen Produzenten. Weil der natürlich einen Riesennamen hatte. Hatte die Stones produziert, The Who, Led Zeppelin und so weiter und so fort. Und das war einer, der eher ja Rock Verbindungen hat. Und der kam nach Espen und schaute sich die Band an und sagte, oh nee, nee, die sind nicht gut genug im Studio.
0: Ach so, ach ja,
1: ja? Ja, der hat die erst abgelehnt.
0: Ach, das wusste ich nicht.
1: Und dann ging er weg und dann hat dann David Geffen gesagt, komm, guck dir die doch nochmal an. Dann guckte sie die nochmal an. Ich glaube dann in L.A. in einem Übungsraum. Und wieder hörte er dann, ach ja, die spielen noch nicht so richtig gut und so. Und dann auf einmal fingen sie an zu singen. Dann hörte er, wie sie vierstimmig, drei- und vierstimmig zusammen singen. Und da sagte er, das ist es. Das ist es, was man gebrauchen kann. Und dann hat er sich entschlossen, die zu produzieren. Das war das Überzeugende. Das andere, das hat ihm nicht so gefallen. Und dann ging's tatsächlich nach England. Also die uramerikanische Musik wird in London aufgenommen. Man ist dann zwei Wochen, das ist ziemlich schnell, im Studio, nimmt die erste Platte auf. In einem abenteuerlichen Tempo, ne?
0: Also vor allem ist es eigentlich irgendwie echt kurios, dass es ein britischer Produzent, okay, ja. Aber dass es in London aufgenommen ist, das ist eigentlich kaum zu begreifen. Und dass sie, ich meine, die werden ja trotzdem auch heilfroh gewesen sein. Das heißt, sie haben es auch alles mit sich machen lassen in der Zeit. Also
1: Na klar, das finden die natürlich spannend. Mein Gott, fahren wir nach England und nehmen da

0: Obwohl es gleich von Anfang an immer schon wieder Diskussionen gab. Ich glaube, die Band, auch weil sie eben in L.A. sich gefunden hatten, waren schärfer eigentlich darauf, auch als Rockband anerkannt zu sein. Und der Produzent Glyn Johns sah sie eher nur so eher als Folk-Country-Band, wo die Vocals, also die Mehrstimmigkeit im Vordergrund steht und nicht das Harte, nicht der Groove, der Rhythmus und die Gitarren eher als Begleitmusik, ne, und nicht als harte Rockmusik. Da gab's Stress und Diskussionen schon immer, aber jedenfalls wurde in 2 Wochen dann alles aufgenommen. Die Songs, ja, schrieben alle, jeder steuerte bei. Die Eagles waren ja von Anfang an eigentlich auch so eine Band. Ja, wir machen alles gemeinsam.
1: Ach so, okay.
0: Wir, jeder darf mal, jeder macht ein Stück. Und so war das auf der ersten Platte. Jeder leistet seinen Beitrag. Seltsamerweise, der später profilierteste und wichtigste Komponist, Don Henley, der schrieb nur ein halbes Stück. Witchy Woman.

der war noch gar nicht so weit. Der hatte noch keine Songs geschrieben, fing erst eigentlich an und er sang als Sänger auch nur einen Song. Und die anderen Songs sangen in der Leadstimme hauptsächlich Glenn Frey und eben mal auch ein Stück Randy Meisner oder auch Ledden und so weiter. Dass es so war, dass David Geffen sich das Ergebnis dieser Aufnahmesessions anhörte und sagte, hey Henley, der muss noch einen Song singen. Das ist zu wenig. Also nur ein Song. Und dann nahmen sie in Los Angeles nochmal einen zweiten Song auf Nightingale von Jackson Browne komponiert. Ein Jackson Browne Song, den Henley auch singt. Also damals hat Geffen schon erkannt, welche Stimme eigentlich am wichtigsten werden würde.

0: Band entwickelt sich ja über die Jahre, wir werden auch noch drüber reden. Mhm. Aber viele Elemente siehst du oder kann man schon hören, finde ich. Also wenn man, Take It Easy ist ja ein so ein, der fließt ja so durch, dieser Song, aber Witchy Woman hat ja einen ganz anderen Groove, einen ganz anderen Rhythmus, ja. Recht kompliziert, ehrlich gesagt. Ganz interessant, dass die gleich sowas anbieten sozusagen am Anfang, weil das braucht ja ein bisschen der Song.
1: Ja, aber auch die Arrangementsideen waren schon wirklich ziemlich gut. Also auch bei Take It Easy, das ist ja eigentlich so ein lang dahin strummelnder Folksong, ne? der aber aufgelockert wird am Ende. Auf einmal kommt da ein Banjo. Ein Banjo, das natürlich Bernie Ladin spielt.

wo dann mit 16, also mit doppelt so schnellem Tempo, spielt das Banjo da drüber. Was eine ganz spannende Stimmung. Also ein bisschen Bluegrass-Einfluss, gleichzeitig aber so ein Folkrock-Song. Das war eine spannende Mischung. Also das hatte man eigentlich noch nie gehört, sowas. Und insofern war das schon sehr interessant. Oder dann waren auch ein Fremdsong dabei, zum Beispiel von Jack Temchin, einem Autor, der öfters mal Songs lieferte, sehr, sehr gute Songs schrieb, auch für andere Leute. Und eigentlich der typische Eagles-Sound oder Song, Peaceful Easy Feeling, genau dieses Eagles-mäßige, der stammt nicht von den Eagles selbst, der Song von Jack Temchin, der aber genau die Stimmung charakterisiert.

0: Ja, offenbar findet sich da ja, das finde ich ganz interessant, findet sich ja dann diese Band auch über diesem Album, das übrigens so heißt wie die Band, also Eagles, 1972 rausgekommen. Da finden sich die Elemente zusammen und definieren auch, was die Eagles sein könnten. Also alle bringen ihre Talente ein. Du sagst ja schon, Bernie Ladden bringt dann dieses Banjo zum Beispiel mit rein, was er da so hat. Ne? Kannst du dich erinnern, als du es gehört hast?
1: Also ich habe es gehört und fand das sehr, sehr spannend. Ich meine, ein alter Birds-Fan, vielleicht kannte die Flying Burrito Brothers. Ich kannte mehr, sagen wir mal, die ein bisschen dreckigere Art von Country-Musik. Also ich war ein Fan von Little Feat und von diesen ganzen Leuten, die die Grooves und Rhythm and Blues und Folk und Country zusammenbrachten. Aber die Eagles, ich musste schon anerkennen, das war hohe Qualität. Das war ein bisschen glatt in der Tat, aber klang rund und schön. Und die Kritiken von den Rockkritikern, den großen Magazinen, Rolling Stones und so weiter, war ja auch dementsprechend.
0: Die waren ja, also ich würde sagen, vernichten. Auf jeden Fall waren die schlecht, die Kritiken.
1: Ja.
0: Ich habe hier ein paar von den Magazinen hier aus deinem Handarchiv im NDR-Keller rausgeholt. Das ist aber erst von Mitte der 70er Jahre, weil vorher wurden die auch zum Teil gar nicht beachtet,
1: ja,
0: weil
1: aber
0: die gar nicht ernst genommen wurden.
1: Ja, manche irgendwie schrieben dann, ja, was will denn diese Band? Als Country-Band sind sie nicht überzeugend, nicht ehrlich genug. Ist das falsch? Ist das irgendwie unecht, was da? Und sie klingen ein bisschen zu glatt, zu synthetisch, nicht kantig genug. Also es wurde von jeder Seite wurden sie kritisiert. Ne?
0: Aber die Leute haben es geliebt, offenbar.
1: Die Menschen haben es geliebt. Die Radiosender, das wurde gespielt und es wurde verkauft. Für eine Debütplatte ziemlich gut, war ziemlich erfolgreich. Und ja, das ist ja oft bei den Eagles das Phänomen gewesen, dass die Kritiker es verdammt haben oder auch sehr kritisiert haben und dann das Publikum hat es in millionenfacherweise gekauft.
0: Wenn man den Büchern, die es ja inzwischen darüber gibt, oder auch den Artikeln, Interviews, Dokumentarfilmen glauben darf, dann ist es ja offenbar so gewesen, dass trotzdem die Zusammenarbeit innerhalb der Band auch immer von einer gewissen Reibung geprägt war. Man hat da gar nicht jetzt um die Macht gekämpft, sondern eher es ging auch um die musikalische Qualität. Also es ging denen um was, weil sie auch, glaube ich, wussten, das ist hier unsere große Chance. Wir haben einen Plattenvertrag, wir haben Produzenten, wir haben eigentlich ziemlich gute Voraussetzungen. Das muss jetzt auch klappen ein bisschen, oder?
1: Dazu die Temperamente, die Eifersüchteleien, die natürlich auch in so einer Band immer wieder kommen am Anfang an. Die kannten sich ja auch nicht so lange und so gut. Das kann man auch deswegen mit den Beatles kaum vergleichen, die sich schon seit der Jugend, seit der Kindheit kannten. Die kannten sich ja erst eigentlich ein, zwei Jahre höchstens. Und aber hatten ein ganz gutes Verhältnis, besonders Henley und Fry, die dann auch anfingen, zusammen Songs zu schreiben. Also ich glaube, die Basis, die war schon da.
0: Die Eagles kommen in jedem Fall damit bei den Leuten gut an und sind auch ein bisschen, glaube ich, ein bisschen genervt von Anfang an, dass sie so schlecht behandelt werden von der Presse, weil man wollte das vermutlich auch gerne, aber sie gehen auf Tour, es funktioniert auf der Bühne super, die Leute lieben diesen Sound, auch gerade dieses Mehrstimmige, das machen die ja bis heute quasi so, das ist schon auch toll.
1: Das ist schon überzeugend und live war es ja offensichtlich genauso gut wie in dem Studio, das sagt jeder und ich habe die Eagles ja mehrfach live gesehen und war wirklich umgehauen von der Qualität. Also es war zwar erst 77, aber man saß da und dachte, das kann jetzt nicht sein. Kommt das jetzt vom Band oder so? Die haben wirklich live so gesungen, was ja bei gleichartigen Bands, Crosby, Stills, Nash, nie so richtig war. Da klingt's immer so ein bisschen schief. Das liegt natürlich auch ein wenig an dem Gemütszustand oder dem Alkoholpegel oder Drogenzustand des Künstlers.

0: Es war ja von Anfang an auch ein Problem bei den Eagles. Manche dieser Reibereien und Streitigkeiten entstanden auch, weil zum Beispiel Fry trank sehr gerne. Drogen, Alkohol war so sein Ding. Henley weniger. Die waren schon in diesem Rock'n'Roll-Leben drin. Das, sagen wir mal, nicht förderlich unbedingt für seriöse Kunst ist manchmal. Also da spielt man nicht so gut, da ist man nicht so entspannt. Man streitet eher temperamentvoll und ein bisschen egoistisch und egomanisch.
1: Die Eagles gehen immer groß auf Tour. Das kann man eigentlich quasi grundsätzlich mal sagen. 72 kommt das erste Album raus, 73 schon das nächste. Das heißt dann Desperado. Ja, das Wort Konzeptalbum ist schnell aufgeschrieben und schnell gesagt. Ich habe es hier auch bei mir stehen. Es hat auch ein gewisses Konzept. Es ist aber nicht ein durchgehendes artifizielles Konzept, das kann man nicht sagen.
0: Die grundlegende Idee war, man wollte über die Outlaws schreiben.
1: Also Cowboys.
0: Ja, Cowboys, aber eben des Wilden Westens, aber auch andere Outlaws, so, ne? Weißt du, so ein bisschen die Analogie, die bisschen gequälte Analogie zwischen Outlaws, Cowboys und Rock'n'Roll-Künstlern. Also Rock'n'Roll als die Outlaws der heutigen Zeit. Das sagt selbst Don Henley später. Also das war weit hergeholt und das stimmte überhaupt nicht, dieses Bild.

0: das war unecht, das wirkte nicht überzeugend. Und im Nachhinein hat er gesagt, war es eine blöde Idee. Aber die Songs wurden nun gesammelt. Einige passten auch in dieses Konzept. Einige wurden dafür geschrieben. Und
1: einige sind auch toll, finde ich.
0: Einige sind auch sehr, sehr gut geworden. Und ja, es war aber einfach als Klammer vielleicht ein bisschen zu viel. Ich fand es aber auch erstens schon vom Cover interessant. Ey, da sieht man sie als wilde Cowboys, langhaarige, bärtige Typen da. Das wirkte schon klasse.
1: Das wirkte so ein bisschen wie so ein Western aus der New Hollywood Era. So, es ist in Schwarz-Weiß fotografiert.
0: Genau.
1: Und Jackson Brown ist da auch. Und das ist irgendwie schon, da haben sich viel Mühe. Also hat bestimmt auch viel Spaß gemacht.
0: Ja, vorne liegen einige Leute als Leichen rum. Darunter, wer ist da noch dabei? Jackson Brown und andere. J.D. Souther und andere haben sie da hingelegt dann. Und ja, das ist lustig gewesen. Und LET-Songs sind auch klasse. Dueling Dalton ist über die Dueling Dalton Gang, das war eine berühmte Outlaw-Verbrechergang im Westen, die über die haben die eben diesen Song geschrieben. Also das war so, sagen wir mal, Musik zum Thema.

0: Genau, ja, und dann ist da auch
1: Besinnungsaufsatz.
0: Genau, der Titelsong Desperado ist, den singt er ganz toll, finde ich, der Don Henley.
1: Das ist
0: großartiger Song.
1: Das ist jetzt wirklich, wo Henley aus der Kammer rauskommt, also aus der Verkleidung praktisch. Also er entpuppt sich als die aufregende Stimme der Band und hat also die meisten Songs auch geschrieben zusammen mit Glenn Frey und ist jetzt der wirklich so singt. Und offensichtlich war Frey auch sehr solidarisch. Er hat dann gemerkt, ey, der Henley kann das besser singen als ich. Insofern haben sie sich abgewechselt als Leadsänger und Henley übernimmt immer mehr Rollen. Und insofern ist das wirklich eine Entdeckung. Und besonders Desperado ist natürlich ein unglaublich schöner Song. Und auch selbst so ein hübsches Liedchen wie Tequila Sunrise, auch von den beiden Henley und Frey geschrieben, was Frey singt. Frey ist immer der Nettere, dessen Stimme, sagen wir mal, glatter klingt. Wenn man die Eagles hört und das raue, bisschen krispelnde, das ist Henley, und der glatte, das ist Frey. Und dieser Song, Tequila Sunrise, denkt man natürlich, naja, das ist ein lockerer Song über den Drink oder über irgendeinen Sonnenaufgang. Nein, das ist eigentlich die Klage eines Saisonarbeiters. Der Westen lebte von mit vielen Hired Hands, von Leuten, die mal Jobs machten, dann wieder verschwanden, weiterzogen. Also es ist die Klage, der nie eine Basis findet, der nie eine Liebe findet, der nirgendwo zu Hause ist. Also es ist ein sehr, sehr trauriger Song.

0: sowieso, wenn man hinter die Texte vieler Eagles-Songs, auch Texte, die meist von Henley geschrieben waren, guckt, dann ist da sehr viel Traurigkeit drin, Nachdenklichkeit, auch, sagen wir mal, Mitleid mit anderen Menschen, auch Klagen über die Umstände, die später über die Umstände in der Natur, in der Umwelt. Sie werden dann wirklich sehr sozial, kritisch und politisch in manchen Dingen, was man eigentlich den Eagles immer abgesprochen hat.
1: Genau, das würde man eigentlich vermuten. Ne? Genau. Das würde ich auch mal denken, dass das eigentlich gar nicht, bedenkt man so, gerade bei Tick Tears, dann denkt man so, ja Gott, dass dieser Song, der segelt so durch irgendwie. Aber natürlich ist auch das ein großer Radiohit natürlich.
0: Ja, ne? Und das ist aber das Schöne, dass die, besonders in Amerika und England und so weiter, die verstehen ja die Texte. Insofern machen sie vielleicht keine Gedanken darüber oder doch. Also es ist nicht nur einfach eine reine Tapete. Die Eagles-Musik, die ja bei uns oft als angenehme Begleitmusik betrachtet wurde, hat da auch ein bisschen inhaltlichen Content, der ein bisschen tiefer geht. Dann gibt's da noch zum Beispiel einen Song Saturday Night, der auch, wo man denkt, oh, das ist ja ein hübscher Song über den Samstagabend, da ist ja sicher Party. Nein, es ist gar nicht. Es geht darum, dass Henley klagt hier in wirklich traurig schönster Weise mit unglaublich schönen Harmoniegesängen, was denn nun Samstagabend passiert sei. Da hat sich irgendwie, gab's einen Streit mit der Beziehung, mit der Freundin und sie hat ihn verlassen und so weiter. Das ist also ein Trauersong, ein Liebesentzugssong. Also das ganze Gegenteil, was man eigentlich von Saturday Night so erwartet.
1: Ja, stimmt. Eigentlich ja.

0: dann ziehen sich ja einige Songs eben noch durch diese Doolin Dalton Gang und Outlaw und so, also dieses Motiv taucht wieder auf nachher, ne?
1: Einen Song müssen wir noch nennen, der heißt richtig Outlaw Man. Den haben sie natürlich besonders deswegen gepickt. Der ist von David Blue. David Blue ist ein Singer-Songwriter, der auch in New York sang und spielte und der eigentlich diesen Song für seine erste Platte aufheben wollte, hat den Eagles den aber dann auch doch zur Verfügung gestellt. Der war auch ein guter Freund von Joni Mitchell, der aber später sehr früh unglücklich gestorben ist. Also der ein auch wirklich sehr, sehr eine tragische Figur geworden ist. Aber David Blue, der schrieb Outlaw Man, auch ein guter Song, sehr, sehr klasse.

0: Ja, mein Gott, es ist okay, aber ein ganz schönes Album.
1: Sie mussten auf jeden Fall nicht mehr beweisen, ob sie es können, weil das war irgendwie klar. Auch das war ein Riesenerfolg, nicht nur im Radio, sondern auch die Platten. Es verkauften ja vor allem Alben zu der Zeit. Unglaublich. Und auch die Eagles-Alben liefen gut.
0: Obwohl der Erfolg dieser zweiten Platte am Anfang auch nicht so groß war wie die der ersten. Also man war ein bisschen enttäuscht eigentlich. Man dachte, es würde jetzt höher rausgehen, in die Höhe gehen. Also das war noch nicht der Fall. Also da war gewisse Unzufriedenheit da bei der Plattenfirma, bei Geffen, aber auch bei der Band selbst über das kommerzielle oder über das Erfolgsergebnis dieser Platte. Und wieder waren die Aufnahmen in London, das sollten wir noch dazu erzählen.
1: Und wieder mit Glenn
0: Jones. Wieder Glenn Jones, diesmal also länger, 6 Wochen waren es, glaube ich. Und das war besonders für Glenn Frey schwierig, weil Glenn Jones hatte eine Studiopolitik, keine Drogen, kein Alkohol, nichts hier. Und das gefiel nicht allen. Also insofern, Henley fand das okay, aber Frey überhaupt nicht lustig. Und es gab auch wirklich immer mehr Streits, Diskussionen über diesen Produzenten,
1: so,
0: auch
1: mit
0: die Art zu produzieren.
1: Über Glenn Jones, ah ja, okay.
0: Auch die Art und Weise, weil die Band oder gerade auch Frey wollten doch mehr Rock reinbekommen, näher an Rockmusik, während Glenn Jones immer noch sagte, ihr seid eine Vocal Country Folk Band, also das ist euer Geheimnis, das ist das Gute. Ne? Na gut.
1: Okay, das hat vielleicht dann auch zu dieser Mischung geführt. 1974 kommt eine weitere Platte raus, das Album On the Border heißt das. Und da, wie soll ich das mal sagen? Wer hat wen rausgeschmissen? Glenn Jones, Sie oder Sie Glenn Jones? Ich weiß gar nicht genau.
0: Also die waren da ein paar Wochen, 6 Wochen, glaube ich, waren sie schon wieder in London und nahmen auf. 2 Songs sind übrig geblieben auf dem Album, die auch wirklich mit zu den besten gehören. Die waren genau auch in diesem folkartigen Stil. Aber dann gab es nur noch Diskussionen, weil ich sagte nun ganz deutlich, wir wollen eine Rockband sein. Und da sagte doch Glenn Jones, brutal wie er war, sagte, ey, Led Zeppelin und The Who, das sind Rockbands, ihr seid keine Rockband, ihr könnt das nicht. So, dann war irgendwann Ende. Sie nahmen die Bänder und gingen nach L.A. und suchten einen neuen Produzenten. Und der Produzent, der kam über die Beziehung zu einem Musiker zustande. Mit Joe Walsh hatte dieser Bill Simcic, ich kann ihn nicht richtig aussprechen.
1: Also
0: wie würdest
1: Joe Walsh,
0: du ihn aussprechen?
1: Joe Walsh sagt Simcic.
0: Simcic, ja,
1: also
0: genau.
1: Ist ein polnischstämmiger Mensch und deswegen auch diesen Namen. Aber er sagt, Joe Walsh sagt Simcic. Ich glaube, er müsste es
0: und wissen. Der hatte mit seinen Bands und seinen Soloplatten öfters mit ihm gearbeitet. Und der kannte die Eagles. Die Eagles hatten auch mal auf seinen Soloalben auch Vocals gesungen, freundschaftlich. Und hat gesagt, dann versucht den doch. Und der Simcic war erst ein bisschen zögerlich, aber hat den Job dann doch gemacht. Und da ist das schon eine ganz gute Wahl gewesen.

0: Das klingt jetzt alles fetter und auch vielleicht ein bisschen rockiger, aber das passte ganz gut zu dieser Band und zu dieser Musik. Und das ist zum ersten Mal nun ganz besonders zu hören auf diesem Album. Und das war das Album On the Border.
1: Genau, On the Border 1974. Und in der Tat ist die Liste der Songs, die man heute unbedingt noch kennt oder kennen sollte, ist beeindruckend, weil sie ist wirklich voller guter Songs, finde ich. Also Already Gone ist ein Song, den viele Leute sofort im Ohr haben, finde ich. Old 55 ist ein Tom Waits Song, dem sie ihm offenbar, der hat ja noch damals, ich weiß nicht, ob er auch im Troubadour gespielt hat, auf jeden Fall ist in dieser Szene gewesen, ja. Aber galt auch so ein bisschen als schräge Randfigur,
0: ja.
1: Und war nicht so glücklich erst, ne?
0: Nee, ihm war das wohl wirklich zu glatt, ne? Also zu nett, aber sie hat sich später versöhnt. Also er fand's ja gut, weil ich meine, dieses Album wurde sehr erfolgreich.

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1: Genau, das ist ein wunderbarer Song von Issachar auf Tom Waits. Ja. Ist der Platte auch drauf. Ganz toller Song, finde ich.
2: Und also auch dieser starke Song am Anfang, Already Gone, das ist wieder ein Jack Temchin-Song. Wieder ein anderer von diesem sehr, sehr guten Komponisten. Und da ist auch der neue Rocksound gut zu hören. Und für die Aufnahmen für den Song wurde ein Gitarrist dazugeholt, den Bernie Ladin kannte, Don Felder. Den kannte er aus dem Umkreis. Felder kommt, glaube ich, aus Florida und er kannte irgendwie den Ladin.
1: Ja, aber der kannte ihn aus einer anderen Musikszene.
2: Musikszene, und
1: der hatte eben auch, der Don Felder hatte, ich beziehe mich hier auf seine, ich habe hier nämlich seine Eagles-Erinnerungen auf dem Tisch liegen von Don Felder, Mein Leben mit den Eagles, der kannte Bernie und kannte eben auch diese Szene und freute sich sehr. Der hat, glaube ich, irgendwie auf Tour Graham Nash begleitet oder so, also hatte schon auch diese Szene.
2: Ja, irgendwie. Die Szene kannte er gut, aber er war eben nur jetzt als Studiomusiker geholt für sagen wir mal, ich glaube auf zwei Songs spielt er Gitarre. Aber sehr prägnant eben auf Already Gone. Das war schon sehr, sehr gut. Und dann war da noch ein Song drin, den Jackson Browne geschrieben hatte über James Dean.

klingt so ein bisschen albern, der Song James Dean, I Know What You Mean. Aber er hat auch eine gewisse Tiefe, weil er betont eben das Außenseiter-Dasein dieses jungen James Dean mit der Endzeile, die finde ich sehr schön ist, too fast to live, too young to die. Also was ja sehr viel zusammenfasst über diese Figur James Dean.

0: dann gab es eben dann einen Song drauf, der eindeutig einer der allerstärksten ist, Best of My Love. Und das ist ein Song, der noch in London aufgenommen wurde und übernommen wurde, weil er gut aufgenommen war.
1: Der ist geblieben.
0: Der ist geblieben. Okay. Und das wurde auch ihr größter Single-Hit und die erste Nummer eins. Der erste Nummer eins Hit der Eagles.
1: Okay.
0: Und eine wunderschöne Ballade. Also ich bin hingerissen gewesen.

Ich habe ein ganz besonderes Verhältnis zu diesem Album. Das erschien im März, April 74. Im Mai machte ich meine ersten Radiosendungen. Und in meiner zweiten Sendung nahm ich dieses Album mit und legte es auf dem Plattenteller und spielte viele Songs von dem Album und habe damals schon geschwärmt bis oben hin. Weil ich wirklich nicht nur vom Sound der Eagles jetzt begeistert war, sondern auch von der verbesserten Qualität der Songs. Ich finde natürlich Desperado war ein großartiger Song. Aber hier sind so viele gute Songs drauf, dass ich also schwer beeindruckt war und Best of My Love war als, ich finde es echt eine Beatles-Ballade. Das ist echt Beatles-Qualität. Oder ein anderer Song, You Never Cry Like a Lover.

0: Und dann ist da noch ein Song drauf, der sehr persönlich ist von Bernie Ladin, weil im halben Jahr davor war Gram Parsons, den Musiker, den er von den Flying Burrito Brothers kannte, war gestorben mit 26. Und
1: Überdosis.
0: Überdosis natürlich, weil Parsons war also ein furchtbarer, wirklich schrecklich tragischer Patient eigentlich, der ständig immer auf Drogen, Alkohol war, nie das Maß kannte, der auch Freund der Rolling Stones war, Freund von Keith Richards und Mick Jagger. Und den selbst die Stones dann mal sagten, hier Graham, du musst jetzt mal aufhören, du störst uns hier, wir wollen mit deinen Drogen hier nichts immer zu tun haben. Ausgerechnet die Stones sagten das. Der sie aber sehr, sehr stark beraten hat zu der Country-Seite der Stones, Wild Horses, diese amerikanische Seite der Stones und Exile on Main Street. Das ist der Einfluss von Gram Parsons, der wirklich ganz wichtig war. Ein grandioser, toller Musiker, guter Songschreiber, der aber mit seinem Leben nicht klarkam und der dann auch Emmylou Harris begleitet hat, mit ihr zusammen auf Tournee war. Deren Beziehung scheiterte auch an den Drogen und der dann in der Mojave-Wüste in Joshua Tree ist er dann an einer Überdosis Morphium und einer Mischung mit Alkohol gestorben.

0: Und dieses Lied erinnert an den, allerdings in etwas zu glorifizierenden Worten. Das finde ich nun wirklich ein bisschen zweifelhaft, wie nun sein Freund sagt, ja, du hast es jetzt geschafft, du bist jetzt nicht mehr, du hast jetzt keinen Schmerz, empfindest jetzt keinen Schmerz mehr. Ich meine, Entschuldigung, das finde ich jetzt too much. Also man kann schon nur einfach mal sagen, hier ist ein grandioses Talent, hat sich selbst zerstört und verwüstet im Alter von 26 Jahren.
1: Das ist das Album On the Border 1974. Die Kritik an den Eagles hat aber nicht nachgelassen zu der Zeit. Also der Erfolg war groß dieses Albums, aber die Kritik war, wir haben es ja schon gesagt, bei der Musikpresse immer fast das totale Gegenteil zu den...
0: Ja, der Rolling Stone schrieb schon mal wenigstens kompetent, das ist ja kein besonders schönes Wort.
1: Schön,
0: kompetent und kommerziell. Naja, okay, das ist nicht so richtig. Die hatten zum Beispiel Desperado besser gefunden, weil okay, das ihnen ehrlicher und
1: kantiger. Aber ich muss ja auch dazu mal einmal sagen, vielleicht gerade Kolleginnen und Kollegen von Musikjournalen, vielleicht in der Zeit noch mehr, haben es immer geliebt, irgendwas selbst zu entdecken. Und die Eagles waren eben einfach mal mit einer ganzen Wucht gestartet.
0: Genau, so, ne? Die haben sie nicht entdeckt. Genau, die wurden etwa aufs Tablett gelegt und so, und die mussten sie dann beurteilen. Und dann, das mögen sie nicht so gerne, das stimmt.
1: Aber wenn du das einschätzen solltest, die Konkurrenz hatte ja nicht, wenn du so willst, nachgelassen. 1974 sind zum Beispiel Crosby, Stills, Nash und Young, glaube ich, auch noch, diese große Stadiontournee haben die gemacht damals. Wie standen die Eagles da im Vergleich zu Jackson Brown, die große Erfolge in den 70er Jahren waren in der Zeit auch bei ihm. Wie standen die da? Standen die so daneben als gleichwertig sozusagen?
0: Noch nicht gleichwertig, noch nicht. Die waren immer noch am Aufstreben. Also On the Border war das dritte Album, das strebte noch auf, und da waren Crosby, Stills, Nash und Young schon auf einem anderen Level. Also mit größeren Plattenerfolgen und auch mit riesigen Stadientourneen schon. Das war ja auch ein Streitpunkt dann bei Crosby, Stills, Nash und Young. Auch Grund von Trennung. So weit waren die Eagles noch nicht. Aber das kam dann erst mit den nächsten Alben, und da ist dann der absolute Durchbruch.
1: Genau, und darüber reden wir in der nächsten Folge bei Urban Pop. Vielen Dank für jetzt, Peter.
0: Danke.

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1: Um 11 Uhr mit Juliette Groß. Chinas Staatschef Xi und US-Präsident Trump haben in Peking unter anderem über die Wirtschaftsbeziehungen beider Länder beraten. Nach Angaben der staatlichen Nachrichtenagentur Xinhua sagte Xi US-Unternehmen eine weitere Öffnung seines Landes zu. Aus der NDR-Nachrichtenredaktion Nina Schön.
2: Chinas Türen zur Außenwelt würden sich immer weiter öffnen, sagte Xi Medienberichten zufolge vor einer Delegation von US-Wirtschaftsvertretern. Zuvor hatte Xi für stabile Beziehungen zwischen beiden Ländern geworben. Die USA und China sollten Partner und keine Rivalen sein, sagte er. Mit Blick auf Taiwan warnte er die USA allerdings vor einem möglichen Konflikt. Der Umgang mit Taiwan sei die wichtigste Frage in ihren Beziehungen. Die USA beliefern Taiwan mit Waffen, China beansprucht den Inselstaat für sich. Wird aber seit Jahrzehnten unabhängig und demokratisch regiert.
1: Die russische Armee hat die Ukraine massiv mit Drohnen und Raketen angegriffen. Dabei sind nach Angaben der ukrainischen Behörden mindestens ein Mensch getötet und Dutzende Menschen verletzt worden. Aus Kiew, Rebecca Barth.
3: Schon am Mittwoch attackierte Russland mit hunderten Drohnen den ganzen Tag über ukrainische Infrastrukturobjekte. In der Nacht folgt ein weiterer massiver Luftangriff. Über 600 Drohnen und fast 60 Raketen werden dabei eingesetzt. In der Nacht im Fokus die ukrainische Hauptstadt Kiew. Doch auch aus anderen Regionen des Landes wie Kharkiv oder Saporischschja werden Explosionen gemeldet. Und auch aus der südukrainischen Region Odessa werden Angriffe auf den Hafen gemeldet.
1: Der frühere ukrainische Präsidialamtschef Jermak muss in Untersuchungshaft. Das hat das oberste Antikorruptionsgericht der Ukraine angeordnet. Jermak war bis November die rechte Hand von Präsident Selenskyj und führte auch Verhandlungen über ein Ende des russischen Angriffskriegs. Er muss sich wegen Geldwäschevorwürfen verantworten. Unter anderem werden ihm illegale Millionengeschäfte bei einem Luxusbauprojekt vorgeworfen. Jermak bestreitet die Vorwürfe. Der Bahnverkehr zwischen Hamburg und Schwerin soll ab morgen früh wieder planmäßig laufen. Mehr als 9 Monate lang ist die Strecke saniert worden. Aus der NDR-Nachrichtenredaktion Petra Mittermeier.
4: Monatelang schienen Ersatzverkehr, Umwege, längere Fahrzeiten. Vor allem für Pendlerinnen und Pendler waren die Arbeiten auf der Strecke Hamburg-Schwerin eine große Belastung. Morgen früh um 3.54 Uhr soll der erste Personenzug, ein Regionalexpress der Linie 1, in Schwerin mit Ziel Hamburg starten. Statt mehr als 2 Stunden dauert die Fahrt dann nur noch 1,5 Stunden, im ICE oder IC sogar nur 1 Stunde. Für Mitte Juni ist dann die Freigabe der 280 Kilometer langen Strecke Hamburg-Berlin geplant. Frost und Schnee hatten die Sanierungsarbeiten verzögert.
1: Bei einer Auktion in Genf ist ein blau-grüner Diamant für umgerechnet fast 15 Millionen Euro versteigert worden. Das Auktionshaus Christie's sprach von einem Rekordpreis für so einen Edelstein. Der Diamant Ocean Dream wurde in den 1990er Jahren in Zentralafrika gefunden und hat 5,5 Karat. Die Einheit gibt bei Edelsteinen das Gewicht an. Alles über 2 Karat gilt als Ausnahmestück. Die Identität der Käuferin oder des Käufers ist nicht bekannt. Das waren die Nachrichten. Das Wetter in Norddeutschland. Heute weiterhin ein unbeständiger Wechsel aus wolkigen Abschnitten mit Schauern und trockenen Phasen mit Sonne. Zum Abend hin allgemein freundlicher. Höchstwerte 10 bis 14 Grad. Morgen anfangs oft freundlich, später wolkig mit Schauern. Höchstwerte 12 bis 16 Grad. Am Sonnabend Wechsel aus Sonne und Wolken, einzelne Schauer 12 bis 17 Grad. Am Sonntag teils wolkig, teils Sonne und öfter trocken 13 bis 18 Grad. Es ist 11.04 Uhr.
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7: Und wir starten mit einem Mann, den manche den deutschen Luis Capaldi nennen. Ich bin Henrik Hanses und das ist Mark Atlas, You Against My Love. Mach mit!

0: 60s oder 70s in diese Sendung gebeamt. Ist aber ganz neu. Das ist der Soundcheck. Neue Musik gleich mit Sombre und Homewrecker.
1: Moment mal.
2: Mit einem Beitrag von Theologin Martina Kreitler-Koos aus Osnabrück für die katholische Kirche. Beten tut gut, ist aber gar nicht so einfach. Ich würde mal sagen, mittelleicht bis schwer. Was mich tröstet, selbst ExpertInnen können Unterstützung beim Beten gebrauchen. Der heilige Franziskus zum Beispiel, eigentlich ja ein Profi. Und trotzdem gab es Phasen, da hat er sich leer gefühlt, verkrochen in die hinterste Ecke seines Klosters. Dort stand ein Feigenbaum und darin zirpte eine Grille. Franz hört sie und denkt, dieses Insekt lobt Gott viel besser als ich. Er streckt seine Hand aus und ruft, meine Schwester Grille, komm zu mir. Sie kommt, er berührt sie ganz sanft mit dem Finger und bittet, sing du heute für mich das Lob Gottes. Und das Tier tut es, singt und jubiliert, wunderschön und klar. Das geht 8 Tage lang so. Dann ist Franziskus endlich innerlich wieder auf den Beinen, traut sich das Beten wieder alleine zu. Sagt zur Grille, danke, jetzt darfst du gehen. Ich bräuchte wirklich auch manchmal einen solchen Gebetscoach, der mir sagt, ich übernehme das jetzt für dich. Immer wenn mir jemand sein oder ihr Gebet zusagt, denke ich, wow, was für ein Geschenk. Und wenn ich andere mit ins Gebet nehme, dann spüre ich, was für eine intensive Form von Verbindung das ist. So ein Gebet hat große Kraft. Und es muss gar nicht lang sein. Gott hat eine ausgezeichnete Kombinationsgabe. Da reichen schon ein guter Gedanke oder eine brennende Kerze. Das war ein Beitrag von Theologin Martina Kreitler-Koos aus Osnabrück für die katholische Kirche.

Song heißt, gut zu erkennen, American Girls, die aktuelle Single von Harry Styles, der gerade mit einem kurzen Videoschnipsel viral geht durch die Social-Media-Kanäle. Und zwar leckt er in diesem Video an seinem Mikrofon. Und viele Leute schreiben drunter, oh Gott, ist das heiß. Ich habe mir noch nie gewünscht, ein Mikrofon zu sein, bis jetzt. Ich will auch, dass er an mir leckt wie an einem Mikrofon. Das Ganze ist ein Schnipsel zu einem neuen Song von ihm. Und dieses kurze Schnipselvideo war halt nur so ein kleiner Heißmacher und das hat offensichtlich funktioniert. Und am Wochenende gibt Harry Styles ein Konzert in Amsterdam und Unterstützung bekommt er da von einer Schwedin, die nach 8 Jahren mal wieder mit einem neuen Album daherkommt. Und die Musik von ihr wollen wir uns doch jetzt auch mal anhören. Kann ja sein, dass ihr in Amsterdam dabei seid und euch denkt, ey, cool, ich will mich schon mal so ein bisschen einhören. Dann könnt ihr das jetzt tun. Das ist Robin bei NDR 2 mit Into the Sun.

Material Lover. Hier ist NDR2, der Soundcheck Neue Musik mit einem Song von Sienna Spyro, den sie dem neuen Film Der Teufel trägt Prada Teil 2 beigesteuert hat. Der Teufel trägt Prada Teil 2. Ihr wisst schon, da treffen Andy Sachs und Miranda Priestly Jahre später wieder aufeinander, inzwischen mit neuen Rollen und Zielen in der Modebranche. Zwischen Karriere, Konkurrenz und alten Spannungen müssen beide entscheiden, was ihm wirklich wichtig ist. Danke, ChatGPT. So, jetzt legen wir es auch wieder weg. Also, ich gucke den Film wahrscheinlich, wenn mich jemand zwingt. Wir machen weiter mit ESC. Malik Harris, vor 4 Jahren, war beim ESC dabei für Deutschland. Über das Ergebnis müssen wir jetzt nicht zwingend reden, tun es aber trotzdem. Es war Platz 25, also der, respektabler 25. und damit letzter Platz. Egal. Er macht weiter. Lie to Me, sein neuer Song, jetzt bei NDR 2 im Soundcheck. Neue Musik am Dienstagabend. Das ist Malik Harris. Yeah.

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1: Um 12 Uhr mit Felix Sprung. Chinas Staatschef Xi und US-Präsident Trump haben in Peking unter anderem über die Wirtschaftsbeziehungen beider Länder beraten. Nach Angaben der staatlichen Nachrichtenagentur Xinhua sagte Xi US-Unternehmen eine weitere Öffnung seines Landes zu. Aus der NDR-Nachrichtenredaktion Nina Schön.
2: Chinas Türen zur Außenwelt würden sich immer weiter öffnen, sagte Xi Medienberichten zufolge vor einer Delegation von US-Wirtschaftsvertretern. Zuvor hatte Xi für stabile Beziehungen zwischen beiden Ländern geworben. Die USA und China sollten Partner und keine Rivalen sein, sagte er. Mit Blick auf Taiwan warnte er die USA allerdings vor einem möglichen Konflikt. Der Umgang mit Taiwan sei die wichtigste Frage in ihren Beziehungen. Die USA beliefern Taiwan mit Waffen, China beansprucht den Inselstaat für sich. Wird aber seit Jahrzehnten unabhängig und demokratisch regiert.
1: Die russische Armee hat die Ukraine massiv mit Drohnen und Raketen angegriffen. Dabei wurden nach Angaben der ukrainischen Behörden mindestens ein Mensch getötet und Dutzende Menschen verletzt. Aus Kiew Rebecca Barth.
3: Schon am Mittwoch attackiert Russland mit hunderten Drohnen den ganzen Tag über ukrainische Infrastrukturobjekte. In der Nacht folgt ein weiterer massiver Luftangriff. Über 600 Drohnen und fast 60 Raketen werden dabei eingesetzt. In der Nacht im Fokus die ukrainische Hauptstadt Kiew. Doch auch aus anderen Regionen des Landes wie Kharkiv oder Saporischschja werden Explosionen gemeldet. Und auch aus der südukrainischen Region Odessa werden Angriffe auf den Hafen gemeldet.
1: Der frühere ukrainische Präsidialamtschef Jermak muss in Untersuchungshaft. Das hat das oberste Antikorruptionsgericht der Ukraine angeordnet. Jermak war bis November die rechte Hand von Präsident Selenskyj und führte auch Verhandlungen über ein Ende des russischen Angriffskriegs. Er muss sich wegen Geldwäschevorwürfen verantworten. Unter anderem werden ihm illegale Millionengeschäfte bei einem Luxusbauprojekt vorgeworfen. Jermak bestreitet die Vorwürfe. Die lettische Ministerpräsidentin Siliņa hat ihren Rücktritt erklärt. Ihre Regierung hat im Parlament keine Mehrheit mehr, nachdem gestern die linke Fortschrittspartei die Koalition verlassen hatte. Kurz zuvor war Verteidigungsminister Sprūts zurückgetreten. Hintergrund sind mehrere Vorfälle mit ukrainischen Drohnen. Vor einer Woche waren zwei in Lettland abgestürzt, eine traf ein Öllager im Osten des Landes. Ende März gab es schon einmal einen Absturz, auch Estland und Litauen waren betroffen. Die Ukraine hatte einen russischen Ostseehafen angegriffen, die Drohnen wurden mutmaßlich durch russische Abwehr ins Baltikum abgelenkt. Der Bahnverkehr zwischen Hamburg und Schwerin soll ab morgen früh wieder planmäßig laufen. Mehr als 9 Monate lang ist die Strecke saniert worden. Aus der NDR-Nachrichtenredaktion Petra Mittermeier.
4: Monatelang schienen Ersatzverkehr, Umwege, längere Fahrzeiten. Vor allem für Pendlerinnen und Pendler waren die Arbeiten auf der Strecke Hamburg-Schwerin eine große Belastung. Morgen früh um 3.54 Uhr soll der erste Personenzug, ein Regionalexpress der Linie 1, in Schwerin mit Ziel Hamburg starten. Statt mehr als 2 Stunden dauert die Fahrt dann nur noch 1,5 Stunden, im ICE oder IC sogar nur 1 Stunde. Für Mitte Juni ist dann die Freigabe der 280 Kilometer langen Strecke Hamburg-Berlin geplant. Frost und Schnee hatten die Sanierungsarbeiten verzögert.
1: Das waren die Nachrichten. Das Wetter in Norddeutschland, gebietsweise trocken, auch einige Schauer, Höchstwerte 10 bis 14 Grad. In der Nacht oft trocken, Tiefstwerte 8 bis 0 Grad. Morgen zu Beginn freundlich, später vermehrt Schauer, 12 bis 16 Grad. Am Sonnabend wechselnd wolkig und vereinzelt Regen bei 12 bis 17 Grad. Am Sonntag fast überall trocken bei 13 bis 18 Grad. Es ist 12.04 Uhr.
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7: Normalerweise kennen wir Farin Urlaub als den Frontmann der Ärzte, aber immer mal wieder macht er auch sein eigenes Ding. Und das tut er jetzt gerade. Im Herbst erscheint sein neues Album und den ersten Vorgeschmack, den gibt es jetzt schon, Farin Urlaub mit Happy to be Deutsch. Hören wir uns jetzt an. Ich bin Henrik Hanses, einen schönen guten Abend zusammen.

nennt man dann wohl Schrammelmusik, aber schön war's. She does it right, The Black Keys, NDR2 Soundcheck, neue Musik. Es heißt ja immer, viele Köche verderben den Brei, aber stimmt das auch bei Musik? Wir hören jetzt die kanadische Indie-Band Broken Social Scene, die mindestens aus 6 und dann wieder aus bis zu 19 Mitgliedern besteht. Das ist ja eigentlich ein Orchester. Ne? Ist ja eigentlich ein Orchester. Aber klingt wie eine Band. Wir hören Only the Good I Keep. Broken Social Scene, NDR 2.

Der Song I Follow Rivers hat die Schwedin Licky Lee im Jahr 2011, also vor 15 Jahren, bekannt gemacht. Jetzt hat sie ein neues Album am Start, das heißt The After Party. Wir haben Lucky Again daraus gehört und hören uns jetzt noch einen Song an hier im NDR 2 Soundcheck. Neue Musik am Dienstagabend, Licky Lee mit Happy Now.

Klingt erstaunlich nach Ryan Tedder, dem Frontmann von One Republic, war aber Cameron Whitcomb, ein junger Kanadier mit seinem Song Kingdom of Fear. Hier bei NDR 2 im Soundcheck Neumusik, jetzt von einem, der schon seit den 90ern bei damals MTV rauf und runter lief, Back, Ride Lonesome.

Genießt euren Dienstagabend. Hier ist NDR 2, der Soundcheck, neue Musik. Und wir versorgen euch mit der ganzen neuen Mucke, die wir hier bei uns so in der Pipeline haben. Das war die Vierer-Kombo oder wie man auch sagen könnte, Quartett aus Vancouver, Kanada. Melt mit Hesitate bei NDR 2. Und jetzt Miles Smith, Hold Me in the Dark.

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1: Um 13 Uhr mit Felix Sprung. In Peking laufen die Verhandlungen zwischen dem chinesischen Staats- und Parteichef Xi Jinping und US-Präsident Trump. Aus der ersten Gesprächsrunde wurden nun Ergebnisse bekannt. Aus Peking Maximilian Seib.
2: China hat sich offenbar dazu bereit erklärt, noch mehr landwirtschaftliche Produkte aus den USA zu kaufen. Xi versprach außerdem den mitgereisten Wirtschaftsbossen aus den USA einen besseren Zugang zum chinesischen Markt. Im Gegenzug dürfen 10 chinesische Firmen AI-Chips von Nvidia kaufen, allerdings nur das zweitbeste Modell. Das Thema Taiwan erklärte Xi zum wichtigsten Konfliktpunkt in der Beziehung zu den USA. Die Insel wird seit Jahrzehnten unabhängig und demokratisch regiert, China sieht sie aber als Teil des eigenen Staatsgebiets an. Die USA haben zuletzt milliardenschwere Waffenpakete für Taiwan geschnürt.
1: Die russische Armee hat die Ukraine massiv mit Drohnen und Raketen angegriffen. Dabei wurden nach Angaben der ukrainischen Behörden mindestens ein Mensch getötet und Dutzende Menschen verletzt. Aus Kiew Rebecca Barth.
3: Schon am Mittwoch attackierte Russland mit hunderten Drohnen den ganzen Tag über ukrainische Infrastrukturobjekte. In der Nacht folgt ein weiterer massiver Luftangriff. Über 600 Drohnen und fast 60 Raketen werden dabei eingesetzt. In der Nacht im Fokus die ukrainische Hauptstadt Kiew. Doch auch aus anderen Regionen des Landes wie Charkiw oder Saporischschja werden Explosionen gemeldet. Und auch aus der südukrainischen Region Odessa werden Angriffe auf den Hafen gemeldet.
1: Der frühere Präsident der Europäischen Zentralbank Draghi ist in Aachen mit dem Karlspreis ausgezeichnet worden. Der 78-Jährige erhält den Preis für sein Lebenswerk und seine Verdienste um Europa. Bundeskanzler Merz erinnerte in seiner Laudatio daran, dass Draghi die Eurozone während der Finanzkrise stabilisiert hat. Der Euro sei auch dank Draghi heute eine stabile Währung. Dafür seien die Europäer dankbar, so der Kanzler. Der internationale Karlspreis zu Aachen gilt als älteste und wichtigste Auszeichnung für Verdienste um Völkerverständigung und die europäische Einigung. Die lettische Ministerpräsidentin Siliņa hat ihren Rücktritt erklärt. Ihre Regierung hat im Parlament keine Mehrheit mehr, nachdem gestern die linke Fortschrittspartei die Koalition verlassen hat. Kurz zuvor war Verteidigungsminister Sprūts zurückgetreten. Hintergrund sind mehrere Vorfälle mit ukrainischen Drohnen. Vor einer Woche waren 2 in Lettland abgestürzt, eine traf ein Öllager im Osten des Landes. Die Ukraine hatte einen russischen Ostseehafen angegriffen. Die Drohnen wurden mutmaßlich durch russische Abwehr ins Baltikum abgelenkt. Der Würzburger Bischof Jung hat auf dem Katholikentag den Missbrauch von Religion durch die Politik verurteilt. Die christliche Botschaft dürfe nicht missbraucht werden, um irdische Herrschaftsansprüche zu rechtfertigen, sagte Jung im Festgottesdienst anlässlich des heutigen Himmelfahrtstages. Aus Würzburg Sabine Brütting.
4: Er forderte die Besucher auf, mutig aufzustehen gegen Machthaber dieser Welt, die sich in Allmachtsfantasien ergingen. Denn die Erfahrung zeige, dass überall dort, wo Menschen in Anspruch nehmen, in Gottes Namen zu herrschen, Blutbäder angerichtet würden. Jung erinnerte aber auch an die Menschen, die mutig aufgestanden sind und von ihren Missbrauchserfahrungen berichtet haben. Die Frage, wie der Missbrauch von Macht künftig verhindert werden kann, erfordere ebenfalls ein mutiges Aufstehen. Genauso wie die Frage, welche kirchlichen Ämter Frauen künftig übernehmen könnten, so Jung.
1: Das waren die Nachrichten. Das Wetter in Norddeutschland, gebietsweise trocken, auch einige Schauer, 10 bis 14 Grad. In der Nacht oft trocken, Tiefstwerte 8 bis 0 Grad. Morgen zu Beginn freundlich, später vermehrt Schauer, 12 bis 16 Grad. Und am Samstag wechselnd wolkig und vereinzelt Regen bei 12 bis 17 Grad. Es ist 13.04 Uhr.
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7: Happy Birthday. So heißt das neue Album der Sportfreunde Schiller, das im Juni erscheint. Happy Birthday. Weil die Band dieses Jahr Jubiläum feiert. Und ich konnte selbst nicht glauben, als ich das gelesen habe. Die Sporties gibt es dieses Jahr 30 Jahre. Das sind regelrechte Oldies. Und bei der Produktion, beim Entstehungsprozess ihres neuen Albums Happy Birthday, haben die Jungs sich begleiten lassen von einem ARD-Filmteam. Und daraus ist eine Doku geworden. Und die seht ihr ab Ende Mai, also in circa 2,5 Wochen, in der ARD Mediathek Musik von Ihnen. Hören wir aber jetzt schon. Keine Blumen ohne Regen bei NDR 2. Ich bin Henrik Hansis. Na mit.

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Der Song geht mal nach vorne. Rave on, okay Kid, hier ist NDR 2. Noch bis 8:30 spielen wir euch Songs aus dem deutschsprachigen Raum, im nächsten Fall aus dem norddeutschsprachigen Raum. Wir hören eine Songwriterin aus Hamburg, die bürgerlich auf den Namen Nina Müller hört und weil da im Norden akute Verwechslungsgefahr besteht, nennt sie sich Wim. Reim auf dich, neuer Song.

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Wer als erster Shotgun ruft, darf im Auto auf dem Beifahrersitz sitzen und muss sich nicht hinten reinquetschen. Über genau dieses Shotgun singen Kitschkrieg und die Jungs von Provinz in ihrem ersten gemeinsamen Werk, das da heißt Shotgun. Zuerst gehört im NDR 2 Soundcheck neue Musik und das ist Ennio am Ende dieses Lebens.

Ein 46 Jahre alter neue Deutsche Welle Klassiker neu aufgedreht. Blaue Augen von Ideal neu interpretiert und wird zu Oki Blue von der Kruki Gang von Philbo Riva und Ali Neumann bei NDR 2 im Soundcheck. 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

haben wir auch noch ein bisschen Spanisch in der Show. The Props mit Se Llama. Das war der Soundcheck Neue Musik. Also fast. Drei Songs habe ich noch für euch. Unter anderem Angus and Julia Stone mit Karaoke Bar. Und ausgerechnet ist das ein Lied, das in einer Karaoke Bar nicht ganz so gut funktionieren würde. Glaube ich zumindest. Vielleicht seht ihr es ja anders. Hört es euch an. Ich bin Henrik Hansis. Allseits einen schönen Abend.

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1: Um 14 Uhr mit Felix Sprung. In Peking laufen die Verhandlungen zwischen dem chinesischen Staats- und Parteichef Xi Jinping und US-Präsident Trump. Aus der ersten Gesprächsrunde wurden nun Ergebnisse bekannt. Aus Peking Maximilian Seib.
2: China hat sich offenbar dazu bereit erklärt, noch mehr landwirtschaftliche Produkte aus den USA zu kaufen. Xi versprach außerdem den mitgereisten Wirtschaftsbossen aus den USA einen besseren Zugang zum chinesischen Markt. Im Gegenzug dürfen 10 chinesische Firmen AI-Chips von Nvidia kaufen, allerdings nur das zweitbeste Modell. Das Thema Taiwan erklärte Xi zum wichtigsten Konfliktpunkt in der Beziehung zu den USA. Die Insel wird seit Jahrzehnten unabhängig und demokratisch regiert, China sieht sie aber als Teil des eigenen Staatsgebiets an. Die USA haben zuletzt milliardenschwere Waffenpakete für Taiwan geschnürt.
1: Die russische Armee hat die Ukraine massiv mit Drohnen und Raketen angegriffen. Dabei wurden nach Angaben der ukrainischen Behörden mindestens 5 Menschen getötet und Dutzende Menschen verletzt. Aus Kiew Rebecca Barth.
3: Schon am Mittwoch attackierte Russland mit hunderten Drohnen den ganzen Tag über ukrainische Infrastrukturobjekte. In der Nacht folgt ein weiterer massiver Luftangriff. Über 600 Drohnen und fast 60 Raketen werden dabei eingesetzt. In der Nacht im Fokus die ukrainische Hauptstadt Kiew. Doch auch aus anderen Regionen des Landes wie Kharkiv oder Saporischschja werden Explosionen gemeldet. Und auch aus der südukrainischen Region Odessa werden Angriffe auf den Hafen gemeldet.
1: Der frühere Präsident der Europäischen Zentralbank Draghi ist in Aachen mit dem Karlspreis ausgezeichnet worden. Der 78-Jährige erhält den Preis für sein Lebenswerk und seine Verdienste um Europa. Bundeskanzler Merz erinnerte in seiner Laudatio daran, dass Draghi die Eurozone während der Finanzkrise stabilisiert hat. Der Euro sei auch dank Draghi heute eine stabile Währung. Dafür seien die Europäer dankbar, so der Kanzler. Der internationale Karlspreis zu Aachen gilt als älteste und wichtigste Auszeichnung für Verdienste um Völkerverständigung und die europäische Einigung. Die lettische Ministerpräsidentin Siliņa hat ihren Rücktritt erklärt. Ihre Regierung hat im Parlament keine Mehrheit mehr, nachdem gestern die linke Fortschrittspartei die Koalition verlassen hatte. Kurz zuvor war Verteidigungsminister Sprūts zurückgetreten. Hintergrund sind mehrere Vorfälle mit ukrainischen Drohnen. Vor einer Woche waren 2 in Lettland abgestürzt, eine traf ein Öllager im Osten des Landes. Die Ukraine hatte einen russischen Ostseehafen angegriffen. Die Drohnen wurden mutmaßlich durch russische Abwehr ins Baltikum abgelenkt. Der Würzburger Bischof Jung hat auf dem Katholikentag den Missbrauch der Religion durch die Politik verurteilt. Die christliche Botschaft dürfe nicht missbraucht werden, um irdische Herrschaftsansprüche zu rechtfertigen, sagte Jung im Festgottesdienst anlässlich des heutigen Himmelfahrtstages. Aus Würzburg Sabine Brütting.
4: Er forderte die Besucher auf, mutig aufzustehen gegen Machthaber dieser Welt, die sich in Allmachtsfantasien ergingen. Denn die Erfahrung zeige, dass überall dort, wo Menschen in Anspruch nehmen, in Gottes Namen zu herrschen, Blutbäder angerichtet würden. Jung erinnerte aber auch an die Menschen, die mutig aufgestanden sind und von ihren Missbrauchserfahrungen berichtet haben. Die Frage, wie der Missbrauch von Macht künftig verhindert werden kann, erfordere ebenfalls ein mutiges Aufstehen. Genauso wie die Frage, welche kirchlichen Ämter Frauen künftig übernehmen könnten, so Jung.
1: Das waren die Nachrichten. Das Wetter in Norddeutschland. Gebietsweise trocken, auch einige Schauer, 10 bis 14 Grad. In der Nacht oft trocken, Tiefstwerte 8 bis 0 Grad. Morgen zu Beginn freundlich, später vermehrt Schauer, 12 bis 16 Grad. Und am Samstag wechselnd wolkig und vereinzelt Regen bei 12 bis 17 Grad. Es ist 14.04 Uhr.
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8: Die besten neuen Tracks in einer Show ab jetzt 3 Stunden lang. Eli Oaks und Lavinia haben wieder einen Banger rausgehauen. The Chainsmokers, sogar eine EP. Und wir sprechen über Berliner Rapper Ritalin, der jetzt in den Knast geht. Was dahinter steckt, das checken wir hier alles aus bei Enjoy Play. Macht euch einen cute Abend.

0: Also da soll noch jemand sagen, manifestieren ist Quatsch.
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0: Producerin Jazzy ist vor 3 Jahren mit Giving Me komplett viral gegangen. Und jetzt ist sie einfach auf dem neuen Song von Calvin Harris drauf und sie so bei Instagram. Irgendwie habe ich's manifestiert. Eins meiner Traumfeatures ist wahr geworden. Calvin Harris stand als Collab auf ihrer Bucketlist und letzten Dezember war sie mit ihm im Studio, ganz beseelt von diesem Tag. Und jetzt, halbes Jahr später, ist der Song von den beiden endlich draußen.

heißt Satisfy und natürlich gutes Timing mitgenommen, ne? Kurz vor Sommer, aber letztes Jahr auch schon so mit Blessings gewesen, mit dem anderen Song von Calvin Harris. Der kam ohne Scheiß genau vor 52 Wochen raus. Also Calvin Muck weiß auf jeden Fall, wie er so das Game durchspielt. Ob es einer der Sommerbanger 26 wird, we will see. Neuer Enjoy Play, Calvin Harris und Jazzy mit Satisfy.

Also, ich glaube, niemand steigt gerade so in den Orbit auf wie Sarah Larsson. Da wird so aufgestiegen. Oh mein Gott, wirklich. Also, und to be honest, man weiß gar nicht, mit welchem Track oder Album oder Feature zuerst, ne? Es ist so viel los. Erst das Lush Life Jubiläum nochmal kompletten Hype erlebt, dann ihr Track Midnight Sun eben gehört, beziehungsweise das ganze Album seit letztem Jahr Dauerthema. Dann, man muss selber wirklich überlegen, wo ist sie noch? Dann mit Pink Panthers, absoluten Banger gedroppt, Stateside. Jetzt ihr Album in der Deluxe-Version released, nur mit weiblichen Features drauf, einfach auch so Shakira auf einem Song. Und Sarah selbst kann es gar nicht fassen, ne? Sie auch wirklich komplett.

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Kennt ihr das, wenn man mit jemandem so matcht, dass die Zeit komplett verfliegt und man noch so stundenlang miteinander verbringen könnte? Ihr hört Enjoy Play, eure Show von der Musik, und das ist schon das beste Gefühl, oder? Und genau das haben die Chainsmokers erlebt, wollten eigentlich nur einen Song mit Oaks machen, das ist eine schwedische Singer-Songwriterin, und dann waren sie da zu dritt im Studio und wirklich so im Flow, dass die noch einen Song gemacht haben, dann noch einen, und jetzt am Ende ist einfach eine EP entstanden. Bei Instagram schreiben die Jungs, ehrlich gesagt, es war mega schön, mal wieder im kreativen Flow zu sein, weil die Zeit davor komplett festgefahren war. Zu viele Ideen, viel zu verkopft. Und jetzt ist diese neue EP draußen. Bekommt ihr jetzt bei Enjoy Play, The Chainsmokers und Oaks mit Love's.

Benno, Love You Anyway, hier bei Enjoy Play. Falls ihr Spotify-User seid, kam vielleicht schon bei euch so eine Art Wrapped auf? Hä? Ist doch eigentlich Mai. Wieso kommt jetzt so eine Präsentation? Hä? Spotify feiert sein 20. Jubiläum und man kann jetzt personalisiert sehen, welche Songs man am meisten gestreamt hat, seit man da sich angemeldet hat. Und da habe ich heute bei mir reingeguckt. Und es ist gar nicht so peinlich auf Platz 1, ne? Echt dieser Song hier ganz oben.

Ist und bleibt ein Banger. Eastside von Benny Blanco, Halsey und Khalid. Einfach 711 Mal gestreamt. Jesus, wirklich. Ey, und alle immer noch stabil im Business, droppen alle neue Musik. Khalid auch gerade wieder viel, viel, viel am Featuren. Bekommt ihr jetzt zusammen mit Alok, Dive Into Me, hier bei Enjoy Play.

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1: Um 15 Uhr mit Felix Sprung. Nach der verheerenden Wahlschlappe für die britische Labour-Partei wird der politische Druck auf Premier Starmer immer größer. Nun ist Gesundheitsminister Streeting aus Protest zurückgetreten. Der 43-Jährige schrieb in einer Erklärung, er habe kein Vertrauen mehr in die Parteiführung. Aus London, Franziska Hoppen.
2: Wo es Vision brauche, herrsche Leere, heißt es. Wo es Orientierung brauche, treibe Labour ziellos dahin. Er sei zu dem Schluss gekommen, so Streeting wörtlich, dass es unehrenhaft und prinzipienlos wäre, seinen Posten weiter zu behalten. Starmer selbst lehnt einen Rücktritt bislang ab. Der politisch stark angeschlagene Premier steht seit der Niederlage seiner Partei in der vergangenen Woche massiv unter Druck. Labour hatte bei den Kommunalwahlen in England und den Regionalwahlen in Wales und Schottland desaströse Ergebnisse eingefahren. Profitieren konnten davon vor allem die Rechtspopulisten der Partei Reform UK.
1: In Peking laufen die Verhandlungen zwischen dem chinesischen Staats- und Parteichef Xi Jinping und US-Präsident Trump. Aus der ersten Gesprächsrunde wurden nun Ergebnisse bekannt. Aus Peking Maximilian Seib.
3: China hat sich offenbar dazu bereit erklärt, noch mehr landwirtschaftliche Produkte aus den USA zu kaufen. Xi versprach außerdem den mitgereisten Wirtschaftsbossen aus den USA einen besseren Zugang zum chinesischen Markt. Im Gegenzug dürfen 10 chinesische Firmen AI-Chips von Nvidia kaufen, allerdings nur das zweitbeste Modell. Das Thema Taiwan erklärte Xi zum wichtigsten Konfliktpunkt in der Beziehung zu den USA. Die Insel wird seit Jahrzehnten unabhängig und demokratisch regiert, China sieht sie aber als Teil des eigenen Staatsgebiets an. Die USA haben zuletzt milliardenschwere Waffenpakete für Taiwan geschnürt.
1: Bei den schweren russischen Luftangriffen auf die Ukraine sind in der Hauptstadt Kiew mindestens 5 Menschen ums Leben gekommen. 40 weitere wurden verletzt. Das teilte Präsident Selenskyj mit. Nur wenige Tage nach Ende der kurzzeitigen Waffenruhe hat Russland die Ukraine mit mehr als 600 Drohnen und fast 60 Raketen angegriffen. Landesweit wurden Wohnhäuser, Schulen und Arztpraxen getroffen. Mario Draghi, Ex-Zentralbankchef und früherer italienischer Ministerpräsident, ist in Aachen mit dem Karlspreis geehrt worden. Der 78-Jährige erhält den Preis unter anderem für seine Reformvorschläge zur europäischen Wettbewerbsfähigkeit, den sogenannten Draghi-Report. Aus Aachen Thomas Wenkert.
4: Ein Verdienst von Draghi sei es gewesen, den Euro in seiner schlimmsten Krise 2012 gerettet zu haben. Der CDU-Politiker betonte, dass Europa selbstbewusster werden müsse. Das habe man verstanden. Europa stärke sich wirtschaftlich und sicherheitspolitisch, sagte Merz. Man werde die Ukraine weiterhin entschlossen im Abwehrkampf gegen Russland unterstützen und dabei werde Europa selbst entscheiden, wer für Europa spricht. Merz mahnte, wie auch Draghi, einen modernen europäischen Haushalt an. Neue Prioritäten müssten gesetzt werden. Er betonte aber auch, dass es mit Deutschland keine neuen EU-Schulden geben werde.
1: Die lettische Ministerpräsidentin Siliņa hat ihren Rücktritt erklärt. Ihre Regierung hat im Parlament keine Mehrheit mehr, nachdem gestern die linke Fortschrittspartei die Koalition verlassen hatte. Kurz zuvor war Verteidigungsminister Spruz zurückgetreten. Hintergrund sind mehrere Vorfälle mit ukrainischen Drohnen. Vor einer Woche waren 2 in Lettland abgestürzt, eine traf ein Öllager im Osten des Landes. Die Ukraine hatte einen russischen Ostseehafen angegriffen. Die Drohnen wurden mutmaßlich durch russische Abwehr ins Baltikum abgelenkt. Das waren die Nachrichten. Das Wetter in Norddeutschland. Länger trocken, gebietsweise Schauer, 10 bis 14 Grad. In der Nacht oft trocken, Tiefstwerte 8 bis 0 Grad. Morgen zu Beginn freundlich, später vermehrt Schauer, 12 bis 16 Grad. Am Sonnabend 12 bis 17 Grad. Es ist 15.04 Uhr.
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8: Berliner Rapper Ritalin sitzt jetzt gerade zu diesem Zeitpunkt im Gefängnis. Gestern noch ein Video bei Instagram gepostet, dass er jetzt in den Knast geht, was dahinter steckt und wie lange er da drin ist, checken wir gleich nach Feiern Fischer und Emir.
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0: das hier ist kein Gag.
1: Ja, stimmt, Leute. Ich gehe in den Knast.
0: Das sagt der Berliner Rapper Ritalin auf seinem Instagram-Account. Ihr hört Enjoy Play, eure Show für neue Musik. Und heute hat er in seiner Story gepostet, wie er jetzt einfach für 6 Tage ins Gefängnis wandelt. Aber why? Sieke aus dem Enjoy Music Team, hol uns mal ganz kurz rein.
2: Und zwar, weil er wohl das ein oder andere Mal ohne Ticket mit den Öffis gefahren ist und die Strafen nicht gezahlt hat. Er sagt, durch Umzüge und sein ADHS hat er es einfach immer wieder vergessen. Und jetzt gab es das Ultimatum, Geld zahlen oder 6 Tage Gefängnis.
0: Bezahlen war keine Option.
2: Doch, eigentlich schon. Aber er sagt selbst, dass er mit dieser Aktion jetzt darauf aufmerksam machen will, wie veraltet und unfair diese Gesetzlage ist. Mhm. Heißt also, Menschen, die sowieso schon nicht so viel Geld haben, können sich eh schon kein Ticket leisten und fahren ohne Fahrschein. Und dann können sie sich einen Strafzettel ja noch viel weniger leisten.
0: Ja.
2: Adrian aka Ritalin sagt, dass seine 6 Tage Knast den Staat jetzt einfach mehr Geld kosten, als seine ursprüngliche Geldstrafe wäre.
0: Mann, das ist so insane, wirklich. Es gibt ja auch diese Organisation Freiheitsfonds, wo man Leute freikaufen kann, die sich weder Ticket noch die Strafe dann leisten können. Was will Ritalin denn damit bezwecken?
2: Naja, das sagt er in seinem Video ganz klar.
1: Man könnte auch einfach dieses dumme Scheißgesetz abschaffen und das 9-Euro-Ticket zurückbringen. Aber das 9-Euro-Ticket ist mir jetzt leider ein bisschen zu teuer. Er gibt lieber Tankrabatt an Leute, die eh ein Auto haben und keinen korrekten Preis an Leute, die mit Öffis fahren müssen.
0: Ja, stabile Sache von ihm auf jeden Fall. Bin gespannt, was er nach 6 Tagen Knast jetzt berichtet. Ritalin mit Outfit-Check bekommt er jetzt bei Enjoy Play. 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

0: Ihr hört Enjoy Play und die Jungs von Boy Loco, die haben hier bei Enjoy eine Prognose abgegeben. Und es sieht so aus, als könnten sie gut in time sein. Ihr kennt sie noch von diesem Track hier. Mit Moves Tonight haben sie schon so einen kleinen Erfolg gehabt. Und als die beiden Boys bei uns im Januar im Interview waren, meinten sie, die neue EP könnte Ende des Jahres kommen.
1: Wishful thinking, I think. By the end of the year, if we can have it wrapped.
2: Yeah.
1: But yeah, we've got quite a lot of singles to get through in this EP. But we have most of them kind of halfway there. So it's just a matter of sitting down and concentrating on them now and wrapping it all up in another cabin at the end of the year.
0: Also, sie haben quasi die Hälfte fertig. Aber ey, wir haben Mai, halbes Jahr haben sie noch. Und es läuft gar nicht so schlecht. Neuer Song ist jetzt draußen, kriegt ihr jetzt bei Enjoy Play, Boy Loco mit Pray.

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2: Lass mal einen Song machen.
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Ey, ohne Scheiß, ich will gar nicht wissen, wie viele unreleased Songs die beiden noch in petto haben. Enjoy Play hier. Es geht um Producer Eli Oaks und Singer-Songwriterin Lavinia. Die haben sich wirklich krass gefunden, ne? Und schon einige Tracks zusammen gemacht.

Und jetzt letzten Freitag haben sie schon wieder released, dieses Mal mit einem iconic Sample drin. Sunny von Bonnie M. Wird auch gern so in Dance-Tracks reingepackt, aber wie die so das Sample benutzen, ist schon sehr lässig geworden. Eli Oaks und Lavinia mit I Look Shit, neu bei Enjoy Play. 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

0: Ihr hört Enjoy Play am Mittwochabend. Er nennt sich Yashu, kommt aus Hamburg und ist aktuell einer der spannendsten Newcomer im deutschen Indie-Pop.
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0: Schnee von morgen ist sein bisher erfolgreichster Track. Einfach über 7 Millionen Streams auf Spotify. Und vor einem Jahr kam seine allererste EP raus. Und ich weiß noch genau, als er hier in den Sender kam zum Interview und ich ihn dann gefragt habe, wie ist das Gefühl nach Release der allerersten EP?
2: Tatsächlich geht in mir gerade vor, dass ich sehr stolz auf diese EP bin, weil das irgendwie so... ja, gefühlt bisher mein Lebenswerk ist. So, irgendwie, da steckt irgendwie alles drin, was ich kann und weiß. Jetzt geht's halt wieder in so eine rein, sag ich mal, kreative Phase, wo eben der Fokus nicht darauf liegt, irgendwelche Songs fertig zu machen, sondern wieder ganz viele neue zu machen. Und das ist jetzt ganz aufregend, dass sich da jetzt wieder sowas ändert. Und ja, das ist sehr spannend.
0: Und das hat er einfach im April 2025 gesagt, hat anscheinend an neuen Tracks gearbeitet, weil einer davon seit Freitag draußen, heißt Fernweh. Und den kriegt er jetzt von Yashu neu bei Enjoy Play.

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1: Um 16 Uhr mit Felix Sprung. Nach der verheerenden Wahlschlappe für die britische Labour-Partei wird der politische Druck auf Premier Starmer immer größer. Nun ist Gesundheitsminister Streeting aus Protest zurückgetreten. Der 43-Jährige schrieb in einer Erklärung, er habe kein Vertrauen mehr in die Parteiführung. Aus London, Franziska Hoppen.
2: Wo es Vision brauche, herrsche Leere, heißt es. Wo es Orientierung brauche, treibe Labour ziellos dahin. Er sei zu dem Schluss gekommen, so Streeting wörtlich, dass es unehrenhaft und prinzipienlos wäre, seinen Posten weiter zu behalten. Starmer selbst lehnt einen Rücktritt bislang ab. Der politisch stark angeschlagene Premier steht seit der Niederlage seiner Partei in der vergangenen Woche massiv unter Druck. Labour hatte bei den Kommunalwahlen in England und den Regionalwahlen in Wales und Schottland desaströse Ergebnisse eingefahren. Profitieren konnten davon vor allem die Rechtspopulisten der Partei Reform UK.
1: In Peking laufen die Verhandlungen zwischen dem chinesischen Staats- und Parteichef Xi Jinping und US-Präsident Trump. Aus der ersten Gesprächsrunde wurden nun Ergebnisse bekannt. Aus Peking Maximilian Seib.
3: China hat sich offenbar dazu bereit erklärt, noch mehr landwirtschaftliche Produkte aus den USA zu kaufen. Xi versprach außerdem den mitgereisten Wirtschaftsbossen aus den USA einen besseren Zugang zum chinesischen Markt. Im Gegenzug dürfen 10 chinesische Firmen AI-Chips von Nvidia kaufen, allerdings nur das zweitbeste Modell. Das Thema Taiwan erklärte Xi zum wichtigsten Konfliktpunkt in der Beziehung zu den USA. Die Insel wird seit Jahrzehnten unabhängig und demokratisch regiert, China sieht sie aber als Teil des eigenen Staatsgebiets an. Die USA haben zuletzt milliardenschwere Waffenpakete für Taiwan geschnürt.
1: Bei den schweren russischen Luftangriffen auf die Ukraine sind in der Hauptstadt Kiew mindestens 5 Menschen ums Leben gekommen. 40 weitere wurden verletzt. Das teilte Präsident Selenskyj mit. Nur wenige Tage nach Ende der kurzzeitigen Waffenruhe hat Russland die Ukraine mit mehr als 600 Drohnen und fast 60 Raketen angegriffen. Landesweit wurden Wohnhäuser, Schulen und Arztpraxen getroffen. Mario Draghi, Ex-Zentralbankchef und früherer italienischer Ministerpräsident, ist in Aachen mit dem Karlspreis geehrt worden. Der 78-Jährige erhält den Preis unter anderem für seine Reformvorschläge zur europäischen Wettbewerbsfähigkeit, den sogenannten Draghi-Report. Bundeskanzler Merz sprach in seiner Laudatio von Super Mario. Aus Aachen Thomas Wenkert.
4: Ein Verdienst von Draghi sei es gewesen, den Euro in seiner schlimmsten Krise 2012 gerettet zu haben. Der CDU-Politiker betonte, dass Europa selbstbewusster werden müsse. Das habe man verstanden. Europa stärke sich wirtschaftlich und sicherheitspolitisch, sagte Merz. Man werde die Ukraine weiterhin entschlossen im Abwehrkampf gegen Russland unterstützen und dabei werde Europa selbst entscheiden, wer für Europa spricht. Merz mahnte, wie auch Draghi, einen modernen europäischen Haushalt an. Neue Prioritäten müssten gesetzt werden. Er betonte aber auch, dass es mit Deutschland keine neuen EU-Schulden geben werde.
1: Die lettische Ministerpräsidentin Siliņa hat ihren Rücktritt erklärt. Ihre Regierung hat im Parlament keine Mehrheit mehr, nachdem gestern die linke Fortschrittspartei die Koalition verlassen hatte. Kurz zuvor war Verteidigungsminister Spruz zurückgetreten. Hintergrund sind mehrere Vorfälle mit ukrainischen Drohnen. Vor einer Woche waren 2 in Lettland abgestürzt, eine traf ein Öllager im Osten des Landes. Die Ukraine hatte einen russischen Ostseehafen angegriffen, die Drohnen wurden mutmaßlich durch russische Abwehr ins Baltikum abgelenkt. Das waren die Nachrichten. Das Wetter in Norddeutschland, länger trocken, gebietsweise Schauer, Höchstwerte 10 bis 14 Grad. In der Nacht oft trocken, Tiefstwerte 8 bis 0 Grad. Morgen zu Beginn freundlich, später vermehrt Schauer, 12 bis 16 Grad. Es ist 16.04 Uhr.
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7: Heute Morgen, ich sitze nichts ahnt in meinem Sessel mit dem Kaffee, ne? Und dann scroll ich durch Instagram, lieben wir, und sehe 2 der absoluten High-End-Queens zusammen auf der Bühne performen, wo ich dachte, okay, das ist eigentlich nur ein feuchter Traum. Wahrscheinlich kommen die nie so zusammen. Und sie sind zusammengekommen. Um wen es geht, hört ihr gleich nach 3 Songs. Macht's euch muckelig.

Martin Schulz, Gala Zoe Ruiz, AM 2PM, ich über Enjoy Play. Also bei diesem Intro bin ich heute Morgen vom Laptop like literally zerschmolzen.

Wirklich iconic Banger Fallen von Alicia Keys, ihr Debütalbum Songs in a Minor feiert dieses Jahr einfach 25. Jubiläum und deshalb hat Alicia Keys den gestern performt in der Show American Idol beim Finale, also quasi DSDS bei den Amis. Und dann holt Alicia Keys einfach Ray auf die Bühne, I can't.

Also ich habe es mir bestimmt 10-mal angeguckt, wirklich. Die beiden, Ray noch so am Ende, ey, du warst damals als Kind mein Idol, dein Album war das erste, was ich je gekauft habe, sagt Ray zu Alicia Keys. Dann sagt Alicia am Ende, jetzt haben wir uns getroffen. Wir müssen was zusammen machen. Das ist nur der Anfang. Das waren die Laute von Alicia Keys. Oh mein Gott, wirklich, wenn ein Song von Ray und Alicia Keys kommt, dann flippen wir aus.

Ihr hört Enjoy Play, eure Show für neue Musik. Und wenn das Producer-Kollektiv Kitschkrieg Anfrage schickt, da lassen sich Artists wirklich nichts verändern.

seit Jahren sind Kitsch Creek aus Berlin wirklich eines der krassesten Producer-Kollektive, haben vor allem mit Trettmann krasse Sachen gemacht. Jetzt kommt Anfang Juni ein neues Album und ich glaube, da sind echt nur so die heftigsten deutschen Acts drauf, mit Ennio zum Beispiel oder auch Provinz. Die Songs, die sind schon draußen. Kurz vor Album-Release haben sie jetzt noch einen veröffentlicht, echt mit Hamburger Singer-Songwriter Levin Liam. Und das ist gar keine Frage, dass da kein lässiger Track bei rauskommt. Kommt ihr jetzt hier bei Enjoy Play ganz neu, Kitsch Creek und Levin Liam mit Panorama.

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0: 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Soll noch einer sagen, manifestieren klappt nicht.
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0: Es geht um Producerin Jazzy. Die hatte ihren großen Hype vor 3 Jahren mit Giving Me. Ist und bleibt auf jeden Fall immer noch ein Banger. Und jetzt ist sie einfach auf dem neuen Song von Calvin Harris drauf. Und bei Instagram hat sie geschrieben, ich hab's irgendwie manifestiert. Eins meiner Traumfeatures ist wahr geworden. Calvin Harris stand als Collab immer auf meiner Bucketlist. Und dann waren sie letzten Dezember im Studio. Ganz beseelt war sie von dem Tag. Und jetzt, halbes Jahr später, ist dieser Song draußen.

Und man muss sagen, die haben natürlich gutes Timing mitgenommen, so jetzt im Mai diesen Song zu droppen. Das macht schon Sinn, wenn sie wollen, dass das ein Sommerhit werden soll. Das wollen sie natürlich. Natürlich wollen sie das. Aber ich bin gespannt, ob der sich so als einer der krassen Sommerbanger 2026 entpuppt. We will see. Neuer Enjoy Play, Calvin Harris und Jazzy mit Satisfying.

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0: Geld.
1: Chiago Geld hier bei Enjoy Play. Ich bin Insa und jetzt raus. Morgen am Feiertag, da ist hier richtig was los. Da übernehmen unsere Kollegen von Fritz und hauen einfach stündlich Tickets für die krassesten Festivals raus. Das geht morgen los von 10 Uhr. Das Ganze geht bis 20 Uhr. Also Leute, macht da was draus. Und wir hören uns Freitag wieder mit den neuesten Tracks ab 18 Uhr natürlich bei Enjoy Play. Und das hier ist Charlie XCX mit Dying For You. Macht's euch muckelig, vor allem morgen am Feiertag.

0: um 17 Uhr mit Felix Sprung. In Großbritannien ist Gesundheitsminister Streeting zurückgetreten aus Protest gegen Premierminister Starmer. Damit steigt der Druck auf den Regierungschef immer weiter. Aus der NDR-Nachrichtenredaktion Constanze Semidey.
1: An Starmer gerichtet, schrieb Streeting auf X, er habe das Vertrauen in die Labour-Führung verloren. Dort, wo es eine Vision bräuchte, herrsche Leere, so der 43-Jährige. Es wäre unehrenhaft und prinzipienlos, wenn er im Amt bliebe. Wie es mit Labour nun, so der 43-Jährige. Es wäre unehrenhaft und prinzipienlos, wenn er im Amt bliebe. Wie es mit Labour nun weitergehe, müsse ein Wettstreit der Ideen werden und nicht ein Kampf der Persönlichkeiten. Unklar ist, ob Streeting Starmer jetzt um den Parteivorsitz herausfordert. Labour hatte bei den britischen Kommunal- und Regionalwahlen in der vergangenen Woche massiv verloren. Klarer Sieger war die Partei Reform UK von Nigel Farage, die landesweit dazugewann, auch in traditionellen Labour-Hochburgen.
0: Mit einem Staatsbankett ist der erste Tag des Besuchs von US-Präsident Trump in China zu Ende gegangen. Über konkrete Ergebnisse eines vorangegangenen Gesprächs zwischen Trump und Staatschef Xi Jinping wurde bislang nichts bekannt. Aus Peking Nina Barth.
2: Das Fazit dieses ersten Tages: Trump und Chinas Staats- und Parteichef Xi Jinping setzen auf Deeskalation, zumindest nach außen. Aus dem Weißen Haus hieß es, beide Seiten hätten Möglichkeiten zur Vertiefung der wirtschaftlichen Zusammenarbeit besprochen. Außerdem seien sich beide Länder einig, dass die Straße von Hormuz geöffnet werden müsse. Trump hofft darauf, dass der chinesische Staatschef dabei hilft, Iran dazu zu bewegen, einem für die USA akzeptablen Friedensabkommen zuzustimmen.
0: Bei den schweren russischen Luftangriffen auf die Ukraine sind in der Hauptstadt Kiew mindestens 5 Menschen ums Leben gekommen. 40 weitere wurden verletzt. Das teilte Präsident Selenskyj mit. Nur wenige Tage nach Ende der kurzzeitigen Waffenruhe hat Russland die Ukraine mit mehr als 600 Drohnen und fast 60 Raketen angegriffen. Landesweit wurden Wohnhäuser, Schulen und Arztpraxen getroffen. Mario Draghi, Ex-Zentralbankchef und früherer italienischer Ministerpräsident, ist in Aachen mit dem Karlspreis geehrt worden. Der 78-Jährige erhält den Preis unter anderem für seine Reformvorschläge zur europäischen Wettbewerbsfähigkeit, den sogenannten Draghi-Report. Bundeskanzler Merz sprach in seiner Laudatio von Super Mario. Aus Aachen Thomas Wenkert.
3: Ein Verdienst von Draghi sei es gewesen, den Euro in seiner schlimmsten Krise 2012 gerettet zu haben. Der CDU-Politiker betonte, dass Europa selbstbewusster werden müsse. Das habe man verstanden. Europa stärke sich wirtschaftlich und sicherheitspolitisch, sagte Merz. Man werde die Ukraine weiterhin entschlossen im Abwehrkampf gegen Russland unterstützen und dabei werde Europa selbst entscheiden, wer für Europa spricht. Merz mahnte, wie auch Draghi, einen modernen europäischen Haushalt an. Neue Prioritäten müssten gesetzt werden. Er betonte aber auch, dass es mit Deutschland keine neuen EU-Schulden geben werde.
0: Die lettische Ministerpräsidentin Siliņa hat ihren Rücktritt erklärt. Ihre Regierung hat im Parlament keine Mehrheit mehr, nachdem gestern die linke Fortschrittspartei die Koalition verlassen hatte. Kurz zuvor war Verteidigungsminister Sprūts zurückgetreten. Hintergrund sind mehrere Vorfälle mit ukrainischen Drohnen. Vor einer Woche waren 2 in Lettland abgestürzt, eine traf ein Öllager im Osten des Landes. Die Ukraine hatte einen russischen Ostseehafen angegriffen. Die Drohnen wurden mutmaßlich durch russische Abwehr ins Baltikum abgelenkt. Das waren die Nachrichten. Das Wetter in Norddeutschland: am Abend im Norden meist trocken, 8 bis 13 Grad. In der Nacht oft trocken, an den Küsten einige Schauer, Tiefstwerte 8 bis 0 Grad. Morgen anfangs heiter, später wolkig und zeitweise Regen, 12 bis 16 Grad. Es ist 17.04 Uhr.
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1: Um 18 Uhr mit Martin Wilhelmi. In Großbritannien ist Gesundheitsminister Streeting zurückgetreten, aus Protest gegen Premierminister Starmer. Damit steigt der Druck auf den Regierungschef immer weiter, aus der NDR-Nachrichtenredaktion Konstanze Semide.
2: An Starmer gerichtet, schrieb Streeting auf X, er habe das Vertrauen in die Labour-Führung verloren. Dort, wo es eine Vision bräuchte, herrsche Leere, so der 43-Jährige. Es wäre unehrenhaft und prinzipienlos, wenn er im Amt bliebe. Wie es mit Labour nun weitergehe, müsse ein Wettstreit der Ideen werden und nicht ein Kampf der Persönlichkeiten. Unklar ist, ob Streeting Starmer jetzt um den Parteivorsitz herausfordert. Labour hatte bei den britischen Kommunal- und Regionalwahlen in der vergangenen Woche massiv verloren. Klarer Sieger war die Partei Reform UK von Nigel Farage, die landesweit dazugewann, auch in traditionellen Labour-Hochburgen.
1: Mit einem Staatsbankett ist der erste Tag des Besuchs von US-Präsident Trump in China zu Ende gegangen. Über konkrete Ergebnisse eines vorangegangenen Gesprächs zwischen Trump und Staatschef Xi Jinping wurde bislang nichts bekannt. Aus Peking, Nina Barth.
3: Das Fazit dieses ersten Tages: Trump und Chinas Staats- und Parteichef Xi Jinping setzen auf Deeskalation, zumindest nach außen. Aus dem Weißen Haus hieß es, beide Seiten hätten Möglichkeiten zur Vertiefung der wirtschaftlichen Zusammenarbeit besprochen. Außerdem seien sich beide Länder einig, dass die Straße von Hormuz geöffnet werden müsse. Trump hofft darauf, dass der chinesische Staatschef dabei hilft, Iran dazu zu bewegen, einem für die USA akzeptablen Friedensabkommen zuzustimmen.
1: Bei den schweren russischen Luftangriffen auf die Ukraine sind in der Hauptstadt Kiew mindestens 5 Menschen ums Leben gekommen. 40 weitere wurden verletzt. Das teilte Präsident Selenskyj mit. Nur wenige Tage nach Ende der kurzzeitigen Waffenruhe hat Russland die Ukraine mit mehr als 600 Drohnen und fast 60 Raketen angegriffen. Landesweit wurden Wohnhäuser, Schulen und Arztpraxen getroffen. Bundespräsident Steinmeier hat auf dem Katholikentag in Würzburg vor einem Rückgang des ehrenamtlichen Engagements gewarnt. Ohne das Ehrenamt wäre die Gesellschaft kälter und ärmer und dies wäre auch eine Gefahr für die Demokratie, sagte Steinmeier auf einem Podium des Christentreffens vor mehreren hundert Teilnehmern. Das Ehrenamt beginne da, wo jemand an mehr denkt als an sich selbst. Der Bundespräsident hat jüngst die Kampagne zu seiner Initiative Der Ehrentag gestartet. Die lettische Ministerpräsidentin Siliņa hat ihren Rücktritt erklärt. Ihre Regierung hat im Parlament keine Mehrheit mehr, nachdem gestern die linke Fortschrittspartei die Koalition verlassen hatte. Kurz zuvor war Verteidigungsminister Spruz zurückgetreten. Hintergrund sind mehrere Vorfälle mit ukrainischen Drohnen. Vor einer Woche waren 2 in Lettland abgestürzt, eine traf ein Öllager im Osten des Landes. Die Ukraine hat einen russischen Ostseehafen angegriffen. Die Drohnen wurden mutmaßlich durch russische Abwehr ins Baltikum abgelenkt. Die Frauen des FC Bayern haben den DFB-Pokal gewonnen. Im Finale siegten die Münchnerinnen gegen den VfL Wolfsburg mit 4:0 und holten damit das Double aus Meisterschaft und Pokalsieg. Das waren die Nachrichten. Das Wetter in Norddeutschland. Heute Abend im Norden meist trocken, sonst gelegentlich Schauer und einzelne Gewitter bei Temperaturen von 8 bis 13 Grad. In der Nacht häufig trocken, an den Küsten einige Schauer, zum Teil auch neblig, bei Tiefstwerten von 8 bis 0 Grad. Morgen anfangs heiter, später wolkig und auch zeitweise Regen, bei Höchstwerten von 12 bis 16 Grad. Am Sonnabend einzelne Schauer bei 11 bis 17 Grad und ein Blick auf Sonntag, häufiger trocken bei dann 13 bis 18 Grad. Und die Zeit, es ist 18.04 Uhr.
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1: Um 19 Uhr mit Martin Wilhelmi. Mit einem Staatsbankett ist der erste Tag des Besuchs von US-Präsident Trump in China zu Ende gegangen. Über konkrete Ergebnisse eines vorangegangenen Gesprächs zwischen Trump und Staatschef Xi Jinping wurde bislang nichts bekannt. Aus Peking, Nina Barth.
2: Das Fazit dieses ersten Tages: Trump und Chinas Staats- und Parteichef Xi Jinping setzen auf Deeskalation, zumindest nach außen. Aus dem Weißen Haus hieß es, beide Seiten hätten Möglichkeiten zur Vertiefung der wirtschaftlichen Zusammenarbeit besprochen. Außerdem seien sich beide Länder einig, dass die Straße von Hormuz geöffnet werden müsse. Trump hofft darauf, dass der chinesische Staatschef dabei hilft, Iran dazu zu bewegen, einem für die USA akzeptablen Friedensabkommen zuzustimmen.
1: In Großbritannien ist Gesundheitsminister Streeting zurückgetreten, aus Protest gegen Premierminister Starmer. Damit steigt der Druck auf den Regierungschef immer weiter. Aus der NDR-Nachrichtenredaktion Konstanze Semide.
3: An Starmer gerichtet, schrieb Streeting auf X, er habe das Vertrauen in die Labour-Führung verloren. Dort, wo es eine Vision bräuchte, herrsche Leere, so der 43-Jährige. Es wäre unehrenhaft und prinzipienlos, wenn er im Amt bliebe. Unklar ist, ob Streeting Starmer jetzt um den Parteivorsitz herausfordert. Labour hatte bei den britischen Kommunal- und Regionalwahlen in der vergangenen Woche massiv verloren. Klarer Sieger war die Partei Reform UK von Nigel Farage, die landesweit dazugewann, auch in traditionellen Labour-Hochburgen.
1: Bundespräsident Steinmeier hat auf dem Katholikentag in Würzburg vor einem Rückgang des ehrenamtlichen Engagements gewarnt. Ohne das Ehrenamt wäre die Gesellschaft älter, kälter und ärmer und dies wäre auch eine Gefahr für die Demokratie, sagte Steinmeier auf einem Podium des Christentreffens vor mehreren hundert Teilnehmern. Das Ehrenamt beginne da, wo jemand an mehr denkt als an sich selbst. Der Bundespräsident hatte jüngst die Kampagne zu seiner Initiative der Ehrentag gestartet. Unter seiner Schirm Herrschaft soll der Geburtstag des Grundgesetzes am 23. Mai zum ersten Mal als deutschlandweiter Mitmachtag gewürdigt werden. Die Frauen des FC Bayern haben den DFB-Pokal gewonnen. Im Finale siegten die Münchnerinnen gegen den VfL Wolfsburg mit 4:0 und holten damit das Double aus Meisterschaft und Pokalsieg. Das waren die Nachrichten. Das Wetter in Norddeutschland, nachts häufig trocken, an den Küsten einige Schauer, teilweise auch neblig, bei Tiefstemperaturen von 8 bis 0 Grad. Morgen anfangs heiter, später wolkig, auch zeitweise Regen, die Höchstwerte 12 bis 16 Grad. Am Sonnabend einzelne Schauer bei 11 bis 17 Grad und noch ein Blick auf Sonntag. Häufiger trocken, die Temperaturen dann 13 bis 18 Grad. Und die Zeit, es ist 19.03 Uhr.
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1: Um 20 Uhr mit Martin Wilhelmi. Mit einem Staatsbankett ist der erste Tag des Besuchs von US-Präsident Trump in China zu Ende gegangen. Über konkrete Ergebnisse eines vorangegangenen Gesprächs zwischen Trump und Staatschef Xi Jinping wurde bislang nichts bekannt. Aus Peking, Nina Barth.
2: Das Fazit dieses ersten Tages: Trump und Chinas Staats- und Parteichef Xi Jinping setzen auf Deeskalation, zumindest nach außen. Aus dem Weißen Haus hieß es, beide Seiten hätten Möglichkeiten zur Vertiefung der wirtschaftlichen Zusammenarbeit besprochen. Außerdem seien sich beide Länder einig, dass die Straße von Hormuz geöffnet werden müsse. Trump hofft darauf, dass der chinesische Staatschef dabei hilft, Iran dazu zu bewegen, einem für die USA akzeptablen Friedensabkommen zuzustimmen.
1: In Großbritannien verschärft sich die Regierungskrise. Gesundheitsminister Streeting reichte heute aus Protest gegen Premierminister Starmer seinen Rücktritt ein. Das teilte der 43-Jährige auf der Plattform X mit. Erwartet wird, dass Streeting sich mit dem Schritt als Kandidaten für den Vorsitz der Labour-Partei gegen den angeschlagenen Starmer in Stellung bringt. Gegen den Premierminister waren zuletzt immer wieder Rücktrittsforderungen laut geworden. Bundespräsident Steinmeier hat auf dem Katholikentag in Würzburg vor einem Rückgang des ehrenamtlichen Engagements gewarnt. Ohne das Ehrenamt wäre die Gesellschaft kälter und ärmer. Und dies wäre auch eine Gefahr für die Demokratie, sagte Steinmeier auf einem Podium des Christentreffens vor mehreren hundert Teilnehmern. Der Bundespräsident hatte jüngst die Kampagne zu seiner Initiative Der Ehrentag gestartet. Unter seiner Schirmherrschaft soll der Geburtstag des Grundgesetzes am 23. Mai zum ersten Mal als deutschlandweiter Mitmachtag gewürdigt werden. Die Frauen von Bayern München haben den DFB-Pokal gewonnen. Im Finale in Köln bezwangen sie den VfL Wolfsburg mit 4:0. Aus Köln, Christian Schulze.
3: Es war letztlich eine einseitige Angelegenheit, dieses Traumfinale zwischen dem Rekordpokalsieger Wolfsburg und Titelverteidiger Bayern München. Vor über 46.000 Zuschauern in Köln setzte der deutsche Meister aus München seine Dominanz aus der Bundesliga auch im Pokal fort. Kurz vor der Pause gingen die Bayern durch einen von Stanway verwandelten Foulelfmeter nach Videobeweis in Führung. Und mit dem 1:0 im Rücken spielten im zweiten Durchgang nur noch die Münchnerinnen. In Wolfsburg flossen allen voran bei Alexandra Popp bittere Tränen. Die Kapitänin verabschiedet sich nach 14 Jahren ohne Titel zur Regionalligist Dortmund.
1: Das waren die Nachrichten. Das Wetter in Norddeutschland: nachts häufig trocken, an den Küsten einige Schauer, teilweise neblig bei Tiefstemperaturen von 8 bis 0 Grad. Morgen anfangs heiter, später wolkig und auch zeitweise Regen möglich, bei Höchstwerten von 12 bis 16, am Sonnabend einzelne Schauer bei 11 bis 17 Grad. Und die Zeit, es ist 20.03 Uhr.
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4: Diese Sticker auf den Covern, Achtung Eltern, Parental Advisory, dies hier ist ihre Geschichte. Dies ist die Geschichte der schmutzigen 15, so eine Art Charts für die Schmuddelkiste. Dies ist die Geschichte von ein paar wohlmeinenden Damen der besseren Kreise Washingtons. Dies ist die Geschichte eines Ringens um Zensur und Meinungsfreiheit. Dies hier ist eine kleine Chronik der Porn Wars, als Tipper Gore die Rockmusik blütenweiß haben wollte und die sich wehrte. 40 Jahre ist das her. Mein Name ist Ralf Dorschel.

Unsere Geschichte beginnt mit einem Damenkränzchen. Da war Susan Baker, die Gattin des damaligen US-Finanzministers. Da war Pam Hauer, die Frau eines Immobilienmoguls. Da war Sally Nevius, die Frau eines Stadtrates. Und vor allem war da Tipper Gore, formidable Gattin des damaligen Senators Al Gore. Den lernten wir dann später als demokratischen Vizepräsidenten und als Umweltaktivisten kennen. Gemeinsam lief das Quartett im Freundeskreis und ziemlich weit drüber hinaus als Washington Wives. Man saß und man sinnierte über das Wohlergehen der Kinder und man war sich einig, dass Rock- und Popmusik in letzter Zeit, wir sprechen hier von Anfang Mitte der 80er, ziemlich aus dem Ruder gelaufen waren. Sex und Drugs und Rock'n'Roll, genau hier lag für die vier Damen das Problem. Also nicht beim Rock'n'Roll, aber schon bei Sex und Drogen. Und das war ja zum Teil wirklich nicht von schlechten Eltern, was die Wives da entdeckten. Die Drogen und deren Übermaß, die so mancher Songtext anpries. Macho-Getue und Vergewaltigungsfantasien, Suff und Sumpf. Man musste gar kein allzu empfindsames Gemüt haben, um so manchen Ausdruck des rockmusikalischen Dolce Vita für irgendwas zwischen geschmacklos und gemeingefährlich zu halten. Die vier Damen, sie schritten zur Tat. Man gründete das Parents Music Resource Center, PMRC, und man startete eine Kampagne, die bis heute 40 Jahre lang nachwirkt. Dabei waren diese Damen weder besonders rechts noch besonders christlich. Die meinten es eigentlich nur gut. Und wären sie nicht so bestens verdrahtet gewesen, wäre das wohl zwischen zwei Cognac gleich wieder aufgegeben worden. Wurde es aber eben nicht. Und am Ende war da ein Scherbenhaufen und waren Grußwörter wie das hier. Tipper, was soll der Aufkleber auf meiner CD? Das ist doch alles nur Ablenkung von den echten Problemen, von Bankenkrise, Obdachlosigkeit und Umwelt. So befanden die Ramones. Hier ist ihr Censorship.

All ihr Senatoren, Ehefrauen, guckt doch lieber mal auf euer eigenes Leben, bevor ihr mir eine Predigt haltet. Die Ramones und ihr Censorship. Doch diese Ehefrauen, die verstanden sich blendend auf Agitation. Die ursprüngliche Idee, die war, dass die Labels selbst darauf achten, was sie da rausbringen. Und wenn das dann die Grenze des guten Geschmacks überschreitet, dann sollte, so wünschte man sich das, die Plattenindustrie abgestuft vorgehen. Hinweise auf die Cover, LPs unter den Ladentisch, die Videos raus aus der Heavy Rotation und eben auch keine Bühnen mehr für die schlimmsten Finger. Das aber alles freiwillig. Das hehre Ziel natürlich, die MusikerInnen, die sollten sich einfach selbst ein bisschen bremsen. Und damit auch alle wissen, wovon überhaupt die Rede ist, da setzten die Damen sich hin, hörten sorgsam die Charts durch und sie kamen mit 15 Songs, die eigentlich gar nicht gehen. Die man keinem unverdorbenen jungen Menschen zumuten könne, so sahen die das. 15 Songs, die Liste, sie hieß Filthy 15 und die Damen, die notierten immer schön daneben, was genau denn hier schief läuft. Und, Sie ahnen das jetzt sicher schon, wir hören in dieser Sendung ein paar Lieder von dieser Liste. Überhaupt hören wir ganz viel Musik aus der Mitte der 80er und nicht alles, das hatte bleibenden künstlerischen Wert. Spielen wir aber trotzdem, weil das hier damals die Frontlinie war in den Porn Wars. Ganz am Anfang, da hatten wir schon Cyndi Lauper gehört und ihr She-Bop. Sie sang da, dass man ihr einen Aufpasser empfohlen habe, weil sie viel zu viel mit ihrer eigenen Gefahrenzone hantieren würde, aber das sei ihr nun auch nicht verboten. Sollte es aber sein, so sahen das die Washington Wives und sie notierten als Ausschlussgrund Sex und Masturbation. Hier kommt jetzt einer der Meister der vertonten Unzucht, nämlich Prince. Der uns die Geschichte erzählt von Darling Nikki, einer jungen Frau, die sich in aller Öffentlichkeit als Feinhandwerkerin in der Anwendung von Sexspielzeug entpuppt. Klare Sache auch hier, viel zu viel Sex und Masturbation.

Sheena Easton preist ihre süßen Wände an und lädt ein, sie in ihrer ganzen Tiefe auszuloten. Sugar Walls, auch das Musik, die dem PMRC, dem frisch gegründeten Parents Music Resource Center, ganz klar zu weit ging. Hier notierten sie mit zittriger Hand einfach nur Sex. Eigentlich, da waren die Anfänge des PMRC banal. Da war Tipper Gore, die ihre Tochter mit Princess Darling Nikki ertappte und die das Album, es war übrigens Purple Rain, empört im Laden umtauschen wollte. Die dabei abblitzte und die nun begann, sich umzusehen und umzuhören. In den Läden, in den Charts und bei Freundinnen. Und die entsetzt feststellte, dass die Dildo-Kunst von Darling Nikki alles andere als ein Einzelfall war. Ich beschloss, mich einzumischen, so schrieb sie später, weil ich plötzlich sah, was für Songtexten meine Kinder ausgesetzt waren. Es hat mich schockiert und wütend gemacht. Die vier Aktivistinnen, sie wussten genau, wo sie ansetzen konnten. Mit einer Medienkampagne, die Druck machen sollte auf die Musikindustrie und dann mit ganz viel Öffentlichkeit dank eines Untersuchungsausschusses im US-Kongress. Und es stimmt ja, unter diesen Filthy 15, da waren auch Songs, die nun wirklich mehr als nur Geschmackssache sind. Und wenn ich heute hier in dieser Sendung Wasp und ihr Animal nicht spiele, dann habe ich eben auch eine Schere im Kopf, nur nicht die gleiche wie die Damen vor 40 Jahren. Denn der Song, Untertitel Fuck Like a Beast, ist zutiefst frauenverachtend und erhebt jedes Awareness-Konzept, das dieser Tage aus gutem Grund eingezogen worden ist, schlicht aus den Angeln. Aber dieser Song hier, der geht. Den hatte Tipper Gore womöglich nur falsch verstanden. Bei Judas Priest und Eat Me Alive, da notierte sie Sex und Gewalt. Doch Rob Halford, der Frontmann der Briten, der ist ja nicht nur sehr offen schwul, sondern er ist eben auch in der Fetischszene unterwegs. Und ob Eat Me Alive nun erzwungenen Sex mit einer Frau beschreibt oder doch vielleicht ein mannmännliches und einvernehmliches SM-Szenario, darüber ließe sich trefflich diskutieren.

Judas Priest und Eat Me Alive. Im August 1985, da begann die Anhörung im US-Kongress. Tipper Gores Mitstreiterin Paula Hawkins, die stellte gleich eingangs fest, vieles hat sich verändert seit den unschuldigen Tagen von Elvis. Andeutungen und Subtilität, die haben Platz gemacht für unverhohlene Darstellungen von gewalttätigem Sex, Drogeneinnahme und Flirten mit dem Okkulten. Und Tipper Gore, die präsentierte nun im Kongress eine Lösung.

0: Denver, der junge Rüpel Dee Snider von Twisted Sister und halt Chefzyniker Frank Zappa. Und womit niemand gerechnet hatte, die drei waren sich einig. Und so sehr die anwesenden SenatorInnen Denver auch versicherten, wie sehr sie seine ganzen Lieder liebten, der sah in ihrem Vorhaben eine ganz gefährliche Idee. Der Biedermann erwarnte sehr weitsichtig vor den Brandstiftern.
1: Mr. Chairman, the suppression of a people or of a society begins in my mind with the censorship of the written or spoken word.
2: Die Unterdrückung der Menschen in einer Gesellschaft beginnt mit der Zensur des geschriebenen oder gesprochenen Wortes. So war das in Nazi-Deutschland, so ist das heute an vielen Orten, an denen die Mächtigen Angst haben vor den Folgen einer gut informierten und gut gebildeten Bevölkerung. Was aus unserer Sicht unerwünscht ist, wird auch über kurz oder lang langweilig. Diesen Prozess sollten wir nicht behindern. Andererseits ist gerade das besonders begehrt, das verboten wird. Das Verborgene wird das Interessante. Und dann wird alles Mögliche angestellt, um an Sachen zu kommen, die man uns vorenthält. Unsere Kinder, unsere Gesellschaft und die ganze Welt kann sich so eine Verschwendung nicht leisten.
1: Consequently, a great deal of time and energy is spent trying to get at what is being kept from you. Our children, our people, our society and the world cannot afford this waste.
0: John Denver in der Anhörung des US-Kongresses. Der Folksänger war bei christlichen Radiosendern selbst angeeckt mit einem seiner größten Hits, Rocky Mountain High. Das sollte, so Denver vor den SenatorInnen, die schiere Freude und den Überschwang eines Momentes in den Rocky Mountains präsentieren. Und eben nicht das Bekenntnis eines bekifften Liedermachers, wie man ihm unterstellt hatte.

0: Under the Blade, das sind Twisted Sister. SM-Fantasien hatte das PMRC hier rausgehört und die damals ausgesprochen populären Hairrocker auf die moralische Anklagebank gesetzt. Von der aus Sänger Dee Snider kurzen Prozess machte.
1: The lyrics she quoted have absolutely nothing to do with these topics.
0: Was sie da zitiert hat, überhaupt nichts mit den Themen zu tun. Ganz im Gegenteil, die Worte, um die es hier geht, die drehen sich um die Angst vor einem Eingriff. Als Schöpfer dieses Songs kann ich kategorisch versichern, dass Sadomasochismus, Bondage und Vergewaltigung nur im Kopf von Frau Gore ablaufen. Diese Anschuldigungen sind unverantwortlich und eher abschneidend. Ich habe die Nase voll davon, von Kids auf der Straße zu hören, dass sie unsere Alben nicht mehr spielen können, aufgrund der falschen Informationen, die das PMRC im Fernsehen und in Zeitungen verbreitet. Dee Snider von Twisted Sister. Der im Nachhinein bekannteste Auftritt im Kongress, der war aber der von Frank Zappa. Schick frisiert, im Anzug und mit Krawatte, da sah der ausnahmsweise mal seriöser aus als sein eigener Anwalt. Zappa demontierte die ganze Kampagne in einem ausführlichen Statement. Der Vorschlag des PMRC ist ein schlecht durchdachter Unsinn, der Kindern keinen echten Vorteil bringt, aber die Freiheit von Menschen einschränkt, die keine Kinder sind und die Gerichte auf Jahre beschäftigen dürfte mit Interpretationen. Nach meinem Verständnis sagt die Verfassung, dass bei Fragen der Meinungsfreiheit immer die am wenigsten einschränkende Maßnahme ergriffen wird. Die Forderungen des PMRC, die sind da das Äquivalent zur Behandlung von Schuppen im Haar mit Enthauptung. Für Frank Zappa, den Spötter, dem nichts Unanständiges fernlag, war dieser Streit ein gefundenes Fressen. Am Ende, da baute er aus Versatzstücken der Anhörung eine Collage, die in mehreren Versionen erschienen ist. Die Porn Wars. Überlänge haben die alle, hier ist jetzt ein Ausschnitt.
2: Ich spreche als Legislator, ich spreche als Parent. Ein Veteran, der 3 Kinder durch Adolescence gebracht hat. I know the temptations dangled in front of teenagers, and I know the frustrations parents experience all through this process. The sense of hopelessness when you get the feeling your child won't listen to you. There is in these times often a need to look to a force outside yourself for help. The question we must ask is, should the force be the government? And that's what this hearing is designed to determine. I believe will be helpful before we proceed any further to get an idea of what it is we're talking about. One criticism of the rock industry is the way it portrays values in rock videos, which are viewed by the kids, while we're all busy here being legislators. There are suggestions that the move to label rock albums be extended to videos as well. I don't watch much television. I'm not sure how many of my colleagues get much opportunity to watch any of the music video shows now available on cable and free TV. I brought along 2 videos from which to choose, which I believe are representative of the kind of presentation which have caused the furor.

Frank Zappa, ein kurzer Ausschnitt aus seiner Porn Wars Collage, in der er zahlreiche Schnipsel der Kongressanhörung verarbeitet hat. Und die Warnungen der drei Rockstars, sie waren schnell Wirklichkeit geworden, denn das PMRC, das hatte schlafende Geister geweckt. Untote etwa, wie den Südstaatendemokraten Ernest F. Hollings, der in der Anhörung noch versicherte, das ist doch alles empörender Schmutz. Wenn ich einen Weg finde, das mit Hilfe der Verfassung zu verbieten, dann mache ich das. Mike Love von den Beach Boys, einer der ganz großen Unsympathen der Rockmusik und ein beinharter Republikaner, und auch der notorische Rechtsaußen Jesse Helms, die unterstützten das PMRC. Verbote standen nun plötzlich eben doch im Raum. Die Plattenindustrie, die reagierte in Rekordzeit und die hatte schon die ersten Sticker auf die Alben gedruckt, als der Ausschuss gerade zusammenkam. Und diese Sticker, die hatten Folgen. Die Supermarktkette Walmart, die räumte Alben mit Sticker aus den Regalen. Andere Läden, die verkauften das dann sicherheitshalber nur noch an Erwachsene. An die MusikerInnen ging nun von ihren Labels mehr oder weniger subtil die Anregung, ein bisschen braver zu bleiben. Oder aber das fertige Album nachzubearbeiten, zu kürzen, umzubauen, neu zu texten. Immer öfter gingen christliche und rechte AktivistInnen gegen die Moral Majority nun gegen die Freiheit des Wortes und der Kunst vor. In manchen Gegenden im US-Bible-Belt, da war plötzlich nirgends mehr eine Madonna-LP oder was Neues von Prince aufzutreiben. Da war aber auch ein ganz anderer Effekt. Der Sticker, der sorgte für Umsatz. Aerosmith-Frontmann Steven Tyler, der merkte bei den MTV Music Awards auf großer Bühne an, dank Tipper Gore und Jesse Helms verkauft jetzt jedes Album mit ein paar Schimpfwörtern drauf ein paar Millionen mehr. Weshalb so manche KünstlerIn nun den Tipper-Sticker sicherheitshalber auf alle Alben drucken ließ, als so eine Art Gütesiegel, gerade um es den Eltern zu Hause mal so richtig zu zeigen. Hier ist noch was aus den Filthy 15. Black Sabbath, die waren damals ohne Ozzy Osbourne unterwegs und kreativ ziemlich weit unten, ziemlich trashed. Mit Deep Purple-Sänger Ian Gillan, da nahm man den Song auf und wir ahnen es, da waren Tipper Gores Damenrunde ganz klar zu viel Drogen im Spiel.

Black Sabbath mit Ian Gillan und ihr Trashed, noch ein Song von dieser Liste der Filthy 15. Es wäre viel zu einfach, Tipper Gore und ihr Damenkränzchen als bigotte Brigade abzutun. Hätte es damals schon den Kulturkampf dieser Tage gegeben, diese aktuelle Hetze konservativer, christlicher und rechtsextremer Kräfte gegen alles Woke, gegen Respekt und gegen die Rechte von Frauen, von Minderheiten, vor allem auch von queeren Menschen, das PMRC wäre ganz sicher nicht dabei gewesen. Im Gegenteil, Tipper Gore ist immer wieder ins Feld gezogen für die Rechte und für die Freiheiten der LGBTQ-Community. Für mehr Geld und für mehr Hilfe für HIV-Kranke, auch für ein Ende der Obdachlosigkeit und der Kinderarmut. Und außerdem, sie wollte auch nie eine Spaßbremse sein. Sie hatte doch selbst seit ihrer Jugend Rockmusik gespielt und sie saß in den 90ern auch mal am Schlagzeug für Willie Nelson oder für die Grateful Dead. Beides Acts, die ja nun auch nicht für lebenslange Abstinenz bekannt geworden sind. Ihr ging es, so muss man das wohl im Rückblick sagen, tatsächlich um den Erhalt einer angenommenen Unschuld von Amerikas Kindern. Als das PMRC anfing, da war das Hobbyhorse von ein paar reichen und ziemlich einflussreichen Frauen, die eigentlich nur Gutes tun wollten und die recht schnell zurückruderten, als sie sahen, was sie da gestartet hatten. Ich wollte keine Zensur. Ich glaube fest an die Kunstfreiheit. Ich wollte doch nur die Eltern informieren, so sagte Tipper Gore im Rückblick auf das PMRC. Aber vielleicht hatten diese Damen aus wohlanständigem Haus ja auch einfach eins nicht verstanden. Rock war immer auch Rebellion, war der Finger für die Moralapostel, war das Austesten der Grenzen einer Gesellschaft und eben auch ihrer Werte. Klar, man kann das nicht verallgemeinern und viele dieser Provokationen in den Charts, die waren auch einfach nur Marketingkalkül. Aber Künstler wie Prince oder Frank Zappa einzuhängen, zu zähmen, das war erstens immer sinnlos und zweitens Gift für unsere Selbstverständigung über die Frage, welche Gesellschaft wir sein wollen. Das war eine kleine Chronik der Porn Wars. Verabschieden möchte ich mich mit Ice-T und seinem Kommentar. Hey Tipper, wer entscheidet eigentlich, was man hören soll? Du? So heißt es da. Und weiter, hey PMRC, gerade eure Sticker auf den Platten, die bringen denen Gold. Auf den Straßen herrscht die Gewalt und ihr lügt und behauptet, Amerika sei ein süßer Kuchen. Ihr müsst doch high sein, wenn ihr glaubt, ihr könntet die Welt mit einem Aufkleber ändern. Wenn ihr mir erstmal meine Redefreiheit genommen habt, dann ist die ganze Welt am Arsch. Die ganzen restlichen Schimpfwörter in dem Song, die lasse ich immer weg. Selbstverständlich trug auch dieses Album, The Iceberg, den Sticker mit Stolz. Ice-T und Freedom of Speech. Mein Name ist Ralf Dorschel, tschüss und gute Nacht. Freedom of

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1: Um 21 Uhr mit Martin Wilhelmi. Mit einem Staatsbankett ist der erste Tag des Besuchs von US-Präsident Trump in China zu Ende gegangen. Über konkrete Ergebnisse eines vorangegangenen Gesprächs zwischen Trump und Staatschef Xi Jinping wurde bislang nichts bekannt. Aus Peking, Nina Barth.
2: Das Fazit dieses ersten Tages: Trump und Chinas Staats- und Parteichef Xi Jinping setzen auf Deeskalation, zumindest nach außen. Aus dem Weißen Haus hieß es, beide Seiten hätten Möglichkeiten zur Vertiefung der wirtschaftlichen Zusammenarbeit besprochen. Außerdem seien sich beide Länder einig, dass die Straße von Hormuz geöffnet werden müsse. Trump hofft darauf, dass der chinesische Staatschef dabei hilft, Iran dazu zu bewegen, einem für die USA akzeptablen Friedensabkommen zuzustimmen.
1: In Großbritannien verschärft sich die Regierungskrise. Gesundheitsminister Streeting reichte heute aus Protest gegen Premierminister Starmer seinen Rücktritt ein. Das teilte der 43-Jährige auf der Plattform X mit. Erwartet wird, dass Streeting sich mit dem Schritt als Kandidaten für den Vorsitz der Labour-Partei gegen den angeschlagenen Starmer in Stellung bringt. Gegen den Premierminister waren zuletzt immer wieder Rücktrittsforderungen laut geworden. Bundespräsident Steinmeier hat auf dem Katholikentag in Würzburg vor einem Rückgang des ehrenamtlichen Engagements gewarnt. Ohne das Ehrenamt wäre die Gesellschaft kälter und ärmer und dies wäre auch eine Gefahr für die Demokratie, sagte Steinmeier auf einem Podium des Christentreffens vor mehreren hundert Teilnehmern. Der Bundespräsident hatte jüngst die Kampagne zu seiner Initiative Der Ehrentag gestartet. Unter seiner Schirmherrschaft soll der Geburtstag des Grundgesetzes am 23. Mai zum ersten Mal als deutschlandweiter Mitmachtag gewürdigt werden. Die Frauen von Bayern München haben den DFB-Pokal gewonnen. Im Finale in Köln bezwangen sie den VfL Wolfsburg mit 4:0. Aus Köln Christian Schulze.
3: Es war letztlich eine einseitige Angelegenheit, dieses Traumfinale zwischen dem Rekordpokalsieger Wolfsburg und Titelverteidiger Bayern München. Vor über 46.000 Zuschauern in Köln setzte der deutsche Meister aus München seine Dominanz aus der Bundesliga auch im Pokal fort. Kurz vor der Pause gingen die Bayern durch einen von Stanway verwandelten Foulelfmeter nach Videobeweis in Führung. Und mit dem 1:0 im Rücken spielten im zweiten Durchgang nur noch die Münchnerinnen. In Wolfsburg flossen allen voran bei Alexandra Popp bittere Tränen. Die Kapitänin verabschiedet sich nach 14 Jahren ohne Titel zur Regionalligist Dortmund.
1: Das waren die Nachrichten. Das Wetter in Norddeutschland: nachts häufig trocken, an den Küsten einige Schauer, teilweise auch neblig, bei Tiefsttemperaturen von 8 bis 0 Grad. Morgen anfangs heiter, später wolkig, auch zeitweise Regen, Höchstwerte 12 bis 16 Grad. Am Sonnabend einzelne Schauer, bei Temperaturen von dann 11 bis 17 Grad. Es ist 21.03 Uhr.
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4: Mark Bolan gilt zu Recht als Mitbegründer des sogenannten Glamrock. Und er gehört neben David Bowie zu den schillerndsten Persönlichkeiten der 70er Jahre. Nur wenige Tage vor seinem 30. Geburtstag kam der einstige Teenie-Schwarm, der die sogenannte Rextase ausgelöst hatte, am 16. September 1977 ums Leben. Die NDR Blue Nachtclub Classics heute zum Cosmic Dancer Mark Bolan. Am Mikrofon Uli Kniep.

0: Mark Bolan wurde am 30. September 1947 als Mark Feld geboren. Allerdings starb der Gitarrist, Sänger und Komponist so vieler Charterfolge am 16. September 1977 in London bei einem tragischen Autounfall. Seine damalige Freundin Gloria Jones steuerte den Mini, der auf regennasser Fahrbahn ins Schleudern kam und gegen einen Baum prallte.
1: The 6 o'clock news, this is Ian Ramage. We've just heard that controversial rock star Mark Bolan has been killed in a car crash. His Mini, being driven by girlfriend Gloria Jones, has careered off the road into a tree in South London. Gloria's detained in hospital with serious injuries.

The Wizard. Schon 1965 sang Mark Bolan, oder Toby Tyler, wie er sich zu der Zeit noch nannte, von Zauberern, Elfen und Feen. Die Begeisterung für Literatur von Tolkien, Dylan Thomas und William Blake sollte auch in den Texten der 4 Alben deutlich werden, die er mit seinem Partner Steve Took und später Mickey Finn einspielte.

0: Schon die Albumtitel von Tyrannosaurus Rex klangen mystisch und geheimnisvoll. Manche sagen auch Spinnert, wie auch etliche Songtexte auf Prophets, Seers and Sages, The Angels of the Ages, My People Were Fair and Had Sky in Their Hair oder Unicorn und A Beard of Stars, wimmelte es von Geistern und Gurus, Engeln und Einhörnern. Und Mark Bolan war fasziniert von Zigeunern, deren Lebensstil und Weisheit.
1: I lived for a while with some gypsies in England, people that have great knowledge, like 6000 years.
0: Ich habe einige Zeit mit Zigeunern verbracht und bin beeindruckt von ihrem Wissen. Ich würde jemals über so viel Weisheit verfügen wie diese Leute, die wie von einem anderen Stern auf mich wirken.
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Lofty Skies vom 1970er Album A Beard of Stars. Darauf griff er erstmals wieder zur elektrischen Gitarre, die er vorher bei John's Children ebenfalls schon gespielt hatte. Dieses Quartett hatte einen Achtungserfolg mit Desdemona.

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1: Wegen der Textzeile Lift up your skirt and fly wurde Desdemona übrigens von der BBC gebannt. Zu Zeiten von Tyrannosaurus Rex hatte Mark Bolan in erster Linie akustische Gitarre gespielt. Nun also signalisierte er einen Stilwechsel. Und er konnte sich der Unterstützung zweier sehr wichtiger Leute im Pop-Business sicher sein. Der eine war Tony Visconti, der ihn im berühmten UFO Club entdeckt hatte und der dann später sämtliche Alben und großen Hits bis 1973 produzierte. Und der zweite Mentor war John Peel. Der einflussreiche Discjockey war fasziniert von der Persönlichkeit und dem Talent von Bolan.
2: When I was on the pirate ship Radio London and I got a letter from Mark along with an acetate of a couple of songs, an acetate which alas has subsequently disappeared.
1: And ich arbeitete noch für einen Piratensender, als ich einen Brief und Demoaufnahmen von Mark Bolan bekam. Ich war so beeindruckt von Tyrannosaurus Rex, dass ich sie im Radio spielte und sogar später zur Bedingung machte, dass jeder, der mich als Discjockey buchen wollte, auch die Band verpflichten musste. Zusammen fuhren wir dann in einem gemieteten roten Mini, in dem all unsere Ausrüstung passte, über Land.
2: For which we used to get paid like 25-30 pounds or something. I always used to insist that I took Tyrannosaurus Rex with me, otherwise I wouldn't go. And I used to hire a little red Mini because I hadn't got a car of my own. And you could get all of their equipment into the boot of a Mini because it was all toys and stuff like this. And we'd drive to far-flung places like Exeter and Newcastle.

0: Ride a White Swan in den NDR Blue Nachtclub Classics zu Mark Bolan. Dieser erste Hit für T-Rex und die Verkürzung des Bandnamens waren signifikant für den wechselnden musikalischen Stil und die Bühnenpräsentation von Mark. Hatte er bisher mit seinem Bongo-spielenden Partner im Halbdunkel und im Schneidersitz auf dem Boden gekauert, so erhob sich Bolan nun allmählich zu einem alles überstrahlenden Mittelpunkt bei Konzerten vor einem immer frenetisch reagierenden überwiegend weiblichem Publikum.
1: I mean, Rock'n'Roll's a bitch. I mean, you gotta come on, a bitch. I mean, you can't be real. And I'm not the boy next door, you know. I never was.
0: Ich bin nicht der nette Junge von nebenan, will das auch gar nicht sein. Aber der Erfolg erlaubt mir, mich so zu verhalten, wie ich es für richtig halte.
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Get It On, Hot Love, Jeepster, Telegram Sam, Metal Guru, Children of the Revolution, Solid Gold, Easy Action. T-Rex landeten in 2 Jahren 7 Nummer 1 respektive Nummer 2 Hits in Folge. Die T-Rex-Tase kannte keine Grenzen und Ringo Starr hielt die Band für die würdigen Nachfolger der Beatles. Er produzierte den Film Bowlin' Boogie, der sowohl einen aus heutiger Sicht ermäßigen Live-Auftritt beinhaltet, als auch skurrile Spielszenen und einen Gastauftritt von Elton John. Ähnlich wie David Bowie begann Mark Bowlin in dieser Zeit mit einem androgynen Image zu spielen. Sein farbenprächtiges Bühnenoutfit und Make-up machten ihn zu einem Mitbegründer des Glitter und Glamrock. Und der laszive Bowlin wurde sogar für die werbende Wirtschaft interessant, nahm diesen Jingle für einen Softdrink-Hersteller auf. 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

0: Die Alben The Slider und insbesondere der Vorgänger Electric Warrior von 1971 bzw. 72 markierten den kommerziellen, aber auch den kreativen Höhepunkt im Schaffen des Metal-Guru Mark Bolan. Wie die meisten Stars hatte seine Bekanntheit aber Licht- und Schattenseiten.
1: I like living. I mean, it's part of my life that I have to go through. I enjoy it. I don't like the fact that I can't really walk down the street anymore or really go out or anything.
0: Im Großen und Ganzen genieße ich meinen Erfolg. Was mich stört, ist, dass ich nicht mehr unbehelligt über die Straße gehen kann. Das ist der Preis für den Ruhm. Andererseits kann ich mir viele Freiheiten leisten und ich verdiene eine Menge Geld. Seines Superstar-Daseins bewusst dichtete der Titelheld unzähliger Teenie-Zeitschriften die schon legendäre Textzeile: Ich fahre einen Rolls-Royce, weil er meiner Stimme gut tut.

0: Children of the Revolution erschien Mitte September 1972. Nach den ganz großen Erfolgen der Jahre 1971 bis 1973 sank der Stern des Glamrockers. Seine Langspielplatten zeigten einen erschreckenden Ideenarmut. Er wiederholte die Songstrukturen und er verlor das Interesse des reifer werdenden Publikums. Daran konnte auch eine wesentlich besser besetzte Band nichts ändern. Damals dabei unter anderem der schottische Gitarrist Miller Anderson, der Bolan begleitete.
1: He was a pretty regular guy, really, you know, when you got to know him. He was just a young guy from the east side of London, a Jewish.
0: Ich bin gut ausgekommen mit Mark. Er war eigentlich ein ganz normaler Junge aus dem East End in London. Die Mädchen umringten ihn immerzu, wollten eine Locke von seinem Haar. Uns andere Musiker in der Band hat das kaum tangiert. Wir standen immer abseits des Rummels. Aber Mark hatte zu dieser Zeit eine hervorragende Gruppe mit Herbie Flowers am Bass, Tony Newman am Schlagzeug. Und darauf kam es mir in erster Linie an.
1: Because when I was in the band, there was quite some quite good musicians in there. There was Herbie Flowers on bass, and we played all the David Bowie records, and a guy called Tony Newman on drums, who had been with Jeff Beck, and they were all good people, you know. So the band actually at that time was very good.

0: tragische Unfall am 16. September 1977 sollte alle Hoffnungen auf ein Comeback von Mark Bolan jäh zerstören. Zu seiner Beerdigung einige Tage später kamen viele seiner Freunde und Kollegen. Hier der damalige BBC-Bericht von der Trauerfeier.
1: Hundreds of Bolan-Fans have turned out to pay their last respects to a man famed for standing out in a crowd. Innovative and individual was the way he wanted to be remembered.
0: Hunderte von Bolan-Fans versammelten sich in der Kirche, unter ihnen Rockstars wie Rod Stewart und David Bowie. Der Gottesdienst ähnelte mehr einem Zirkus als einem stillen Gedenken, aber so hat es sich Mark Bolan gewünscht. Ein Schwan aus weißen Chrysanthemen schmückte seinen Sarg, als der Trauerzug zum Grab zog.
1: Is a giant white swan made of chrysanthemums with 4 feet long letters depicting his name at the foot of the display.

Bei etlichen, auch jüngeren Kolleginnen und Kollegen genießt Mark Bowden bis heute einen hervorragenden Ruf. Im Jahr 2020 interpretierten zum Beispiel Nick Cave, Peaches, Gavin Friday und Mark Almond auf dem Sampler Angel-Headed Hipster insgesamt 26 Songs von T-Rex. Und hier nun ein weiteres Stück im Bowden-typischen Electric Boogie Sound, New York City.

Das waren die heutigen NDR Blue Nachtclub Classics zum Leben und Sterben des Glam-Guru Mark Bolan. Bleibt noch zu sagen, dass auch der Mitbegründer von Tyrannosaurus Rex, Steve Peregrine Took, am 27. Oktober 1980 im Alter von nur 31 Jahren starb, als er sich an einer Cocktailkirsche verschluckte. Und sein Nachfolger bei T-Rex, Mickey Finn, erlag am 11. Januar 2003 im Alter von 55 Jahren den Folgen seines langen Drogenmissbrauchs. Was also heutzutage als T-Rex auf Oldie-Festivals zu erleben ist, hat nichts mehr mit dem Original zu tun, sondern ist eine reine Cover-Kombo, die offensichtlich die Namensrechte erworben hat. Und auch beim Kauf von Greatest-Hits-Kopplungen sollte man genau hinsehen, was man erwirbt, denn es gibt eine ganze Menge Schund, der posthum von Mark Bolan veröffentlicht wurde. Ich wünsche einen schönen Abend. Am Mikrofon verabschiedet sich Uli Kniep.

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1: Um 22 Uhr mit Martin Wilhelmi. Die USA hoffen auf die Hilfe von China, um den Konflikt mit dem Iran zu lösen. US-Präsident Trump sagte bei seinem Besuch in Peking, der chinesische Staatschef Xi habe seine Unterstützung angeboten. Aus der Nachrichtenredaktion Sebastian Segebade.
2: Trump sagte dem Sender Fox News, dass Xi sich dafür einsetzen will, dass wieder Öl- und Gastanker die Straße von Hormuz passieren können. Außerdem wolle China bis auf Weiteres dem Iran keine Waffen liefern. Auch Taiwan war Thema bei dem Treffen der beiden. Dabei hat Xi nach Angaben chinesischer Medien vor möglichen Konflikten gewarnt, sollten die USA die Sache im chinesischen Sinne schlecht handhaben. China betrachtet das unabhängige Taiwan als eigenes Staatsgebiet und droht immer wieder mit einer Übernahme. Die USA unterstützen bislang Taiwan sowohl diplomatisch als auch mit Waffen.
1: In Großbritannien verschärft sich die Regierungskrise. Gesundheitsminister Streeting reichte heute aus Protest gegen Premierminister Starmer seinen Rücktritt ein. Das teilte der 43-Jährige auf der Plattform X mit. Erwartet wird, dass Streeting sich mit dem Schritt als Kandidaten für den Vorsitz der Labour-Partei gegen den angeschlagenen Starmer in Stellung bringt. Gegen den Premierminister waren zuletzt immer wieder Rücktrittsforderungen laut geworden. Der Chef der US-Grenzschutzbehörde Michael Banks ist überraschend zurückgetreten. Einen Grund für den Schritt nannte die Behörde nicht. Trump hatte Banks im Januar vergangenen Jahres zum Chef der staatlichen Institution ernannt. Einem Insider zufolge galt er als Verbündeter der ehemaligen Heimatschutzministerin Noem, die Trump im März entlassen hatte. Die Personalwechsel fallen in eine Zeit, in der die öffentliche Zustimmung zu Trumps Einwanderungsstrategie sinkt. Die Frauen von Bayern München haben den DFB-Pokal gewonnen. Im Finale in Köln bezwangen sie den VfL Wolfsburg mit 4:0. Aus Köln Christian Schulze.
3: Es war letztlich eine einseitige Angelegenheit, dieses Traumfinale zwischen dem Rekordpokalsieger Wolfsburg und Titelverteidiger Bayern München. Vor über 46.000 Zuschauern in Köln setzte der deutsche Meister aus München seine Dominanz aus der Bundesliga auch im Pokal fort. Kurz vor der Pause gingen die Bayern durch einen von Stanway verwandelten Foulelfmeter nach Videobeweis in Führung. Und mit dem 1:0 im Rücken spielten im zweiten Durchgang nur noch die Münchnerinnen. In Wolfsburg flossen allen voran bei Alexandra Popp bittere Tränen. Die Kapitänin verabschiedet sich nach 14 Jahren ohne Titel zu Regionalligist Dortmund.
1: Das waren die Nachrichten. Das Wetter in Deutschland: in der Nacht meist trocken, von der Nordsee her Schauer, zum Teil auch neblig, bei Tiefsttemperaturen von 8 bis 0 Grad. Morgen gebietsweise Schauer, selten auch Gewitter, örtlich Sonne. Die Höchstwerte 9 Grad im Allgäu bis 17 Grad in der Lausitz. Am Samstag zum Teil heiter, ein paar Schauer in den Bergen, Schnee 9 bis 17, am Sonntag überwiegend trocken 13 bis 19 Grad. Es ist 22.03 Uhr.
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4: Am Mikrofon ist Harald Münkedick. In dieser Nachtclubstunde gibt es einige Alben und Projekte, die Bezüge zur klassischen Musik aufweisen. Von Grenzgängern zwischen Folk und Klassik, aber auch von Avantgarde-Pop zu Klassik. Wobei insbesondere ein neues Konzeptalbum des US-Komponisten und Songwriters Gabriel Kahane im Mittelpunkt steht. Dazu kommen wir später. Erst einmal eine Frau, die demnächst gleich mehrere Konzertabende in der Elbphilharmonie kuratieren wird, in einer weiteren Ausgabe der Reihe Reflektor. Die Rede ist von the one and only Rhiannon Giddens. Hey.

Die Stimme von Rhiannon Giddens hier mit dem Silk Road Ensemble, also dem Weltmusikprojekt, das einst von Cello-Weltstar Yo-Yo Ma initiiert wurde. Seine Nachfolge hat jetzt Rhiannon Giddens angetreten, eins von mehreren Projekten, das sie in Hamburg live präsentieren wird. Am 27. November in diesem Fall mit dem Silk Road Ensemble, dessen künstlerische Leiterin sie jetzt ist, präsentiert Giddens dann Auszüge aus ihrer Oper Omar und aus dem Ballett Black Lucy and the Bard. Omar erzählt die Geschichte eines afrikanischen Gelehrten, der aus dem heutigen Senegal verschleppt und in die USA versklavt wurde. Black Lucy and the Bard basiert auf einem Gedichtband, der Shakespeare-Sonette aus der Perspektive einer schwarzen Frau neu deutet. Und hier ist Rhiannon Giddens gemeinsam mit Alison Krauss und Klassikstar Renee Fleming und einem großen alten Song aus der Feder von Jackson Brown, Before the Deluge.

Dass auch sie eine Künstlerin mit vielen Seiten ist, das stellt Klassikstar Renee Fleming schon seit Jahren unter Beweis in ganz unterschiedlichen Projekten. Jetzt kommt ein Album mit Folk- und Bluegrass-Musik hinzu. The Fiddle and the Drum heißt es, entstanden gemeinsam mit Banjo-Weltmeister Bela Fleck. Das eben war Renee Fleming in der Tat im Duett mit Dolly Parton beim Traditional in the Pines. Und im Folgenden singt sie ein berühmtes Lied aus der Feder der Banjo-Spielerin Ola Belle Reed aus den Appalachen. Und darum geht's hier auf diesem Album um die alten Musiktraditionen der Appalachen. My Epitaph heißt der Song. Renee Fleming singt ihn mit viel Gefühl.

Ohne einem Song der Bluegrass-Legende Ola Belle Reid, gesungen von Renee Fleming, war das eine Aufnahme der Band Ola Belle, die sich nach Ola Belle Reid benannte. Eins, das prominenteste Mitglied dabei ist Amy Helm, die Tochter von Levon Helm von The Band. Hier war sie im Chor zu hören, bei dieser Version von Swanee River, geschrieben im 19. Jahrhundert von Stephen Foster. Dem allerersten amerikanischen Songwriter, so sagen es die Geschichtsbücher. Und hier kommt ein anderes Klassik-Folk-Fusionsprojekt, das Norwegian Chamber Orchestra mit dem finnischen Stargeiger Pekka Kuusisto. Dazu kommt die Folkstimme des Amerikaners Sam Amidon aus dem Album Winnows, ein Stück Gospel-Folk-Kedron.

Ralph Vaughan Williams und Caroline Shaw, Teil 2 dann aus Folksongs in Arrangements für Kammerorchester. Und damit kommen wir zu Gabriel Kahane, der auch schon für Orchester komponiert hat. Er ist ein Grenzgänger zwischen Avantgarde-Pop und klassischer Musik. Kahane ist der Sohn des Dirigenten und Pianisten Jeffrey Kahane, ist selbst Komponist, Dirigent, aber auch Singer-Songwriter. Und er hat jetzt ein ziemlich faszinierendes neues Konzeptalbum mit dem Vokalensemble Roomful of Teeth veröffentlicht. Elevator Songs heißt es, Fahrstuhl-Songs. Und das ist eine Suite von Songs, die in einem imaginären Hotel spielen, in dem der Fahrstuhl zunächst rauf und dann wieder runter fährt, dabei in verschiedenen Stockwerken anhält, dort Geschichten der Menschen im Hotel vorfindet. Los geht's mit einem Prolog. Gesungen wird er von Gabriel Kahane selbst, Speaking in Tongues. Es beginnt darin in der Realität des Hotels, geht dann aber über im Song in eine Art spekulative Fiktion und der Fahrstuhl fährt weiter durch Raum und Zeit. Gabriel Kahane. Ja.

Speaking in Tongues, der Prolog, die Ouvertüre zu den Elevator-Songs von Gabriel Kahane und dem Vokalensemble Roomful of Teeth. Auch Mitglieder dieses 2012 unter anderem von der Komponistin Caroline Shaw in Massachusetts gegründeten Ensembles haben Solo-Parts in dieser Suite. Und wir hören gleich mal die Solostimme von Virginia Kelsey im Song New

0: Newborn Plague, Room 304, das ist die Geschichte, die einem Ensemblemitglied in der Pandemie ganz real und unterwegs im US-Bundesstaat Utah widerfahren ist und hier ergänzt wird durch Dinge aus der Fantasie des Songwriters Gabriel Kahane. Newborn Plague.
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0: Und so geht es dann weiter durch die Stockwerke dieses imaginären Hotels, wobei sich Dinge inhaltlich auf verschiedenen Ebenen verschränken. Im Folgenden wird es recht poppig musikalisch betrachtet. Put It In My Valise heißt der Song. Und der Sänger Jody Landau wird dabei zum Fashion-Influencer, der wortreich davon erzählt, wie man seine Koffer packen sollte und dergleichen. Und inspiriert wurde der Komponist Gabriel Kahane dazu von einer Website, die in der Tat Kim Kardashian hieß oder heißt. Und darin wurden die doch etwas unterkomplexen Aussagen von Kim Kardashian zusammengemixt mit Dingen aus dem Werk des Philosophen Kierkegaard. Daraus wird hier ein etwas unorganisierter Influencer mit einer Vorliebe für das Werk von C.G. Jung. Alles nicht so ganz einfach, aber auch musikalisch sehr unterhaltsam. Put It In My Valise, leg's mir in den Koffer.
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0: Und so geht's dann weiter durch das Hotel, wobei sich Elemente der problematischen Weltzustände immer mehr häufen. In den Songinhalten. Wir fahren jetzt zurück in die Lobby und landen natürlich in der Hotelbar beim Song Memory Burns. Darin singt eine aufgrund von Klimakatastrophen aus ihrem Haus Geflüchtete, die daran denkt, was alles so zurückgelassen werden musste. Die Stimme gehört der Sängerin Esteli Gomez.
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0: Doch das war noch nicht das Ende der Elevator-Songs von Gabriel Gahane und Roomful of Teeth. Es geht nochmal hinauf mit dem Fahrstuhl, und zwar weit hinauf bis in den Himmel. Der unsterbliche Fahrstuhl selbst wird hier zum singenden Akteur und berichtet von dem, was er so gesehen hat im Laufe der Jahrzehnte. Und er reflektiert dabei die Möglichkeit, dass es ja auch mal irgendwann zu Ende gehen könnte mit der Menschheit. 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

Und das war unser Ausflug in die Welt der Elevator Songs von Singer-Songwriter-Komponist Gabriel Kahane und dem Vokalensemble Roomful of Teeth. Im September wird man dieses Projekt auch live nach Europa bringen. Wir schließen mit dem wunderbaren Piano von Ryuichi Sakamoto. Auch er, sowohl Songwriter wie Komponist, seine finale Performance Opus ist jetzt auf Tonträger erhältlich. Solitude daraus jetzt noch. Ich bin Harald Münkedick. Danke für das Interesse. Ciao, bis zum nächsten Mal.

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1: Um 23 Uhr mit Martin Wilhelmi. In Großbritannien verschärft sich die Regierungskrise. Gesundheitsminister Streeting reichte heute aus Protest gegen Premierminister Starmer seinen Rücktritt ein. Das teilte der 43-Jährige auf der Plattform X mit. Erwartet wird, dass Streeting sich mit dem Schritt als Kandidaten für den Vorsitz der Labour-Partei gegen den angeschlagenen Starmer in Stellung bringt. Gegen den Premierminister waren zuletzt immer wieder Rücktrittsforderungen laut geworden. Die USA hoffen auf die Hilfe von China, um den Konflikt mit dem Iran zu lösen. US-Präsident Trump sagte bei seinem Besuch in Peking, der chinesische Staatschef Xi habe seine Unterstützung angeboten. Aus der Nachrichtenredaktion Sebastian Segebade.
2: Trump sagte dem Sender Fox News, dass Xi sich dafür einsetzen will, dass wieder Öl- und Gastanker die Straße von Hormuz passieren können. Außerdem wolle China bis auf Weiteres dem Iran keine Waffen liefern. Auch Taiwan war Thema bei dem Treffen der beiden. Dabei hat Xi nach Angaben chinesischer Medien vor möglichen Konflikten gewarnt, sollten die USA die Sache im chinesischen Sinne schlecht handhaben. China betrachtet das unabhängige Taiwan als eigenes Staatsgebiet und droht immer wieder mit einer Übernahme. Die USA unterstützen bislang Taiwan sowohl diplomatisch als auch mit Waffen.
1: Der Chef der US-Grenzschutzbehörde Michael Banks ist überraschend zurückgetreten. Einen Grund für den Schritt nannte die Behörde nicht. Trump hatte Banks im Januar vergangenen Jahres zum Chef der staatlichen Institution ernannt. Einem Insider zufolge galt er als Verbündeter der ehemaligen Heimatschutzministerin Nguyen, die Trump im März entlassen hatte. Die Personalwechsel fallen in eine Zeit, in der die öffentliche Zustimmung zu Trumps Einwanderungsstrategie sinkt. Die Frauen von Bayern München haben den DFB-Pokal gewonnen. Im Finale in Köln bezwangen sie den VfL Wolfsburg mit 4:0. Aus Köln Christian Schulze.
3: Es war letztlich eine einseitige Angelegenheit, dieses Traumfinale zwischen dem Rekordpokalsieger Wolfsburg und Titelverteidiger Bayern München. Vor über 46.000 Zuschauern in Köln setzte der deutsche Meister aus München seine Dominanz aus der Bundesliga auch im Pokal fort. Kurz vor der Pause gingen die Bayern durch einen von Stanway verwandelten Foulelfmeter nach Videobeweis in Führung. Und mit dem 1:0 im Rücken spielten im zweiten Durchgang nur noch die Münchnerinnen. In Wolfsburg flossen allen voran bei Alexandra Popp bittere Tränen. Die Kapitänin verabschiedet sich nach 14 Jahren ohne Titel zur Regionalligist Dortmund.
1: Das waren die Nachrichten. Das Wetter in Deutschland. In der Nacht meist trocken, von der Nordsee her Schauer, zum Teil auch neblig, bei Tiefsttemperaturen von 8 bis 0 Grad. Morgen gebietsweise Schauer, selten auch Gewitter, örtlich Sonne. Die Höchstwerte 9 Grad im Allgäu bis 17 Grad in der Lausitz. Am Samstag zum Teil heiter, ein paar Schauer, in den Bergen Schnee 9 bis 17. Am Sonntag überwiegend trocken, bei dann 13 bis 19 Grad. 23.03 Uhr.
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4: Am Mikrofon ist Paul Baskerville. Guten Abend.
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So das war April and Vista mit Very Bad News. Das neue zweite Album heißt Traditional Noise. Das Debütalbum A Pit of My Dreams erschien 2021. Inzwischen sind 5 Jahre vergangen. Und der Song Very Bad News thematisiert metaphorisch innere Konflikte. Es hat also mit den Nachrichten nichts zu tun, sondern es geht um innere Konflikte, Misstrauen und die Notwendigkeit, wachsam gegen so Täuschung zu sein. Und Traditional Noise ist der Name der Platte. Das Duo April and Vista kommen aus Washington, D.C. Und ja, sie kommen aus der Indie-Szene, in der Underground-Szene von Washington, D.C. Und sie sind vielseitig geprägt worden von Trip-Hop über Rock bis hin zu klassischem Soul. Und es ist schon ein interessantes Werk, finde ich. Also Very Bad News hieß der Song von April and Vista. Traditional Noise heißt das Album. Nun eine Emo-Legende aus Champaign-Urbana, Illinois. Das vierte Album ist selbst betitelt. Alle ihre Platten waren selbst betitelt. Die Band heißt American Football und dieser Song heißt Bad Moons. Und die Band spielt demnächst in Deutschland, leider nicht bei uns im Norddeutschland, aber am 20. Juni in Stuttgart und dann am 21. Juni in Köln. Und damit feiert die Band das 25-jährige Jubiläum ihres Debütalbums. Aber es geht jetzt hier um das neue vierte Album. Hier ist Bad Moons.

So das war American Football von dem Album American Football, das neue vierte Werk, und das war Bad Moons. So nun eine neue Band aus London, so eine Art-Rock-Band, Modern Woman, mit einem ganz neuen Debütalbum, Johnny's Dream World. Und es ist eine interessante Mischung aus Indie-Folk und Post-Punk und Art-Rock. Und es gab schon eine EP, Dogs Fighting in My Dream, aber das ist auch eine Weile her, 2021. Und nun ist das Debütalbum endlich fertig. Und erstmal war es eine Art so intimes Songwriting-Projekt von Sophie Harris. So hat das Ganze angefangen, aber dann inzwischen hat sie eine richtige Band. Und sie lernte irgendwann den Geiger und Komponisten David Denier kennen. Und er hatte bereits Erfahrung mit experimenteller Musik gesammelt. Und Johnny's Dream World heißt das Debütalbum. Hier ist Modern Woman mit Dashboard Man.

Das war Modern Woman mit Dashboard Mary von dem neuen Debütalbum Johnny's Dream World. So nun eine neue Platte aus New Orleans. Die Band heißt Pope. Das Album heißt BFM. Und das soll eine Abkürzung sein für Big Fucking Music. Und es ist die erste neue Platte von der Band seit 9 Jahren. Es ist das dritte Album. Und es ist sehr stimmungsvoll und ziemlich 90er Jahre lastig. Auf ihrer Bandcamp-Seite steht drauf, Born in the 90s and Never Left. Und das sagt viel über die Band aus. Es geht hauptsächlich um die Sänger und Songwriter Alejandro Scalani und Matt Seferian. Und dieses Lied heißt Point of View. Und die Band sagt, das Lied handelt von Unzufriedenheit. Es gibt natürlich eine Menge Songs, die von Unzufriedenheit handeln, so ist es nicht. Aber hier ist jetzt Pope mit Point of View von dem neuen Album BFM.

Das war Pope mit Point of View von dem neuen Album BFM. Und nun Sub T, eine neue Indie-Band aus New York. Das Debütalbum heißt How My Own Voice Sounds. Und es geht um das Duo Jade Alcantara und Grace Bennett. Und sie lernten sich erstmal online kennen. Und es ist auch in erster Linie so 90er Jahre Rock, würde ich sagen, so Grunge-Pop. Wir hören jetzt den Opener, das erste Lied auf dem Album Overcomplicate. Und das Debütalbum heißt How My Own Voice Sounds. Hier ist Sub T aus New York City.

So, das war Sub-T mit Overcomplicate und das neue Debütalbum heißt How My Own Voice Sounds. Die Band kommt aus New York City und die nächste Band auch, Lip Critic. Da gibt es ein neues viertes Album für diese Hardcore-Band Lip Critic, Seth World heißt es. Und wir hören gleich das Lied Shoplifting. Das Album heißt also Theft World. Dieser Song heißt Shoplifting. Also es geht um das Thema Stehlen. Der Titel verrät es schon. Und die Entstehungsgeschichte ist schon ungewöhnlich. Nach dem Ende der Tournee zu ihrem letzten Album Hex Dealer bemerkte der Sänger Brett Kase, dass seine Identität gestohlen worden war. Und jemand hatte seine Daten benutzt, um hunderte von Käufen zu tätigen. Darunter auch alle Langspielplatten der Band. Und als er den Täter schließlich ausfindig gemacht hat, traf er dann diesen jungen Fan. Er hat alles geklaut. Es war ein Fan der Band. Und sie haben ihn natürlich dann nicht verklagt, sondern stattdessen diese Erfahrung, also

So, das war Lip Critic aus New York mit Shoplifting von dem neuen vierten Album Theft World. So, nun wieder aus New York, eine Band, die U-Bet heißt. Und U-Bet ist einerseits eine ältere Band. Es gab schon zwei Platten, als ja, Solo-Platten eigentlich. Es war ein Solo-Projekt von Nick Lobet. Aber nun gibt es eine neue Inkarnation der Gruppe mit einer Kollegin aus Brooklyn, Mika Prusak. Sie war früher bei der Band Trace Mountains. Insofern ist es sowas wie eine neue Band jetzt eigentlich und gewissermaßen dann ein Debütalbum. Und es heißt aus U-Bet. Hier ist die Band U-Bet aus New York. Schon wieder New York. Hier ist Receive.

So das war You Bet mit Receive von dem Album You Bet. Und es ist nun L.A. Witch aus L.A. Und ich hatte schon am Dienstag angedeutet, dass ich ein bisschen L.A. Witch fixiert bin momentan, weil ich die Band letzte Woche in der Hebebühne gesehen habe. Und ich fand es auch so interessant. Und wir hören jetzt das Lied Kiss Me Deep. Ein schöner atmosphärischer Song von dem Album Dog God. Und das Lied beschreibt eine Liebe, die sehr intensiv ist. So intensiv, dass sie über den Tod hinausgeht, ist Kiss Me Deep von L.A. Witch, von dem Album Dog God.

Das war Ellie Witch mit Kiss Me Deep von dem Album Doggod. Tenoon White Flowers, ein Dream-Pop-Duo aus Preston in Nordengland. Und ich habe schon das Album Dreams for Somebody Else ein paar Mal vorgestellt. Wir hören jetzt gleich die aktuelle Single von dem Album Heartbreaks. Und das Duo beschreibt ihre eigene Musik als traurige Euphorie, also Sad Euphoria. Und dieses Lied ist typisch, kombiniert melancholische Texte mit so einer Popmelodie. Und die Band sagt auch, dass der Text zu diesem Song von einem Zitat aus Anne DeMarcans Roman It Lasts Forever and Then It's Over inspiriert wurde, in dem es um Einsamkeit und die Weite der inneren Leere geht. Also, here's White Flowers, Heartbreaks.

Das war White Flowers aus Preston mit Heartbreaks von dem neuen Album Dreams for Somebody Else. So, ich sagte schon am Dienstag, dass am 19. September in Berlin gibt es einen kanadischen Abend, also einen All-Star kanadischen Abend. Es heißt All the Feelings mit Metric, Broken Social Scene und Stars. Und es gibt leider nur das eine Konzert in Deutschland am 19. September. Und es gibt ein neues Album von Metric. Es heißt Romanticize the Dive und dieses Lied, das wir gleich hören, heißt Crush Forever. Und die Sängerin Emily Haynes beschreibt diesen Song auf Instagram als einen Liebesbrief an die starken Mädchen. Diese Welt, also in diesem Sinne heißt Crush Forever von Metric. Romanticize the Dive heißt die neue Platte.

Metric mit Crush Forever von dem Album Romanticize the Dive. Und ich habe auch schon Broken Social Scene am Dienstag gespielt. Da gibt es nämlich auch ein neues Album, Remember the Humans. Die erste neue Platte von diesem Kollektiv seit fast 10 Jahren. Und Kevin Drew, der Kopf der Band oder der Kopf des Kollektivs, hat rein zufällig den Produzenten David Newfield nochmal getroffen, der das legendäre Album You Forgotten People von Broken Social Scene damals 2002 produziert hat. Also wir hören jetzt ein Stück von dem neuen Album, Remember the Humans, is Broken Social Scene, mit The Call.

Ein Call von Broken Social Scene und zum Schluss The Reds, Pinks and Purples von dem neuen Album Acknowledge Kindness. Hier ist Is It You or Them? Das war der Nachschlag mit Paul Baskerville.

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1: Um 0 Uhr mit Katja Kindermann. Der britische Gesundheitsminister Streeting ist zurückgetreten. Streeting erhöht damit den Druck auf den angeschlagenen Premier Starmer. Der Ex-Minister erklärte, er habe das Vertrauen in Starmer verloren. Es sei nun klar, dass der Premier die Labour-Partei nicht in die nächsten Parlamentswahlen führen werde. Starmer reagierte seinerseits mit einem Brief, in dem er Streetings Rücktritt bedauerte. Zugleich ernannte er James Murray zum neuen Gesundheitsminister. Die Times hatte zuvor berichtet, dass Streeting vor dem Rücktritt stehe, um Starmer als Chef der Labour-Partei herauszufordern. US-Präsident Trump setzt heute seinen Staatsbesuch in China fort. Offen blieb zunächst, ob es im Handelskonflikt zwischen den Vereinigten Staaten und der Volksrepublik konkrete Fortschritte geben wird. Gestern war Trump bereits zu ersten Gesprächen mit Chinas Staatschef Xi in Peking zusammengekommen. Auch heute ist ein Treffen geplant. Danach wird der Präsident zurück in die USA reisen. Es ist Trumps zweiter Staatsbesuch. Bereits in seiner ersten Amtszeit 2017 besuchte er China. Israels Armee geht eigenen Angaben zufolge im Krieg mit der Hisbollah weiter gegen die vom Iran unterstützte Miliz im Südlibanon vor. Eigentlich gilt noch eine Waffenruhe. Die Armee erklärte jedoch, in den vergangenen 24 Stunden habe das Militär mehr als 20 Mitglieder der Schiitenorganisation im Süden des Nachbarlandes getötet. Die Hisbollah feuerte am Abend israelischen Militärangaben zufolge ebenfalls wieder Geschosse auf Nordisrael ab. In mehreren Gegenden wurde Raketenalarm ausgelöst. Über Opfer wurde zunächst nichts bekannt. Die Frauen von Bayern München haben den DFB-Pokal gewonnen. Im Finale in Köln bezwangen sie den VfL Wolfsburg mit 4:0. Aus Köln Christian Schulze.
2: Es war letztlich eine einseitige Angelegenheit, dieses Traumfinale zwischen dem Rekordpokalsieger Wolfsburg und Titelverteidiger Bayern München. Vor über 46.000 Zuschauern in Köln setzte der deutsche Meister aus München seine Dominanz aus der Bundesliga auch im Pokal fort. Kurz vor der Pause gingen die Bayern durch einen von Stanway verwandelten Foulelfmeter nach Videobeweis in Führung. Und mit dem 1:0 im Rücken spielten im zweiten Durchgang nur noch die Münchnerinnen. In Wolfsburg flossen allen voran bei Alexandra Popp bittere Tränen. Die Kapitänin verabschiedet sich nach 14 Jahren ohne Titel zur Regionalligist Dortmund.
1: Das waren die Nachrichten. Das Wetter in Deutschland. Meist trocken, von der Nordsee her Schauer, zum Teil neblig. Die Tiefstwerte liegen in der Nacht bei 8 bis 0 Grad. Tagsüber gebietsweise Schauer, teils mit Graupel, selten Gewitter, örtlich aber auch Sonne. Die Höchstwerte liegen bei 9 Grad im Allgäu bis 17 Grad in der Lausitz. Am Samstag zum Teil heiter, ein paar Schauer, in den Bergen Schnee. Die Temperaturen 9 bis 17 Grad. Und am Sonntag wird es überwiegend trocken sein. Die Temperaturen liegen dann bei 13 bis 19 Grad. Es ist jetzt 0 Uhr und 3.
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1: Um 1 Uhr mit Katja Kindermann. Der britische Gesundheitsminister Streeting ist zurückgetreten. Streeting erhöht damit den Druck auf den angeschlagenen Premier Starmer. Der Ex-Minister erklärte, er habe das Vertrauen in Starmer verloren. Es sei nun klar, dass der Premier die Labour-Partei nicht in die nächsten Parlamentswahlen führen werde. Starmer reagierte seinerseits mit einem Brief, in dem er Streetings Rücktritt bedauerte. Zugleich ernannte er James Murray zum neuen Gesundheitsminister. Die Times hatte zuvor berichtet, dass Streeting vor dem Rücktritt stehe, um Starmer als Chef der Labour-Partei herauszufordern. US-Präsident Trump setzt heute seinen Staatsbesuch in China fort. Offen blieb zunächst, ob es im Handelskonflikt zwischen den Vereinigten Staaten und der Volksrepublik konkrete Fortschritte geben wird. Gestern war Trump bereits zu ersten Gesprächen mit Chinas Staatschef Xi in Peking zusammengekommen. Auch heute ist ein Treffen geplant. Danach wird der Präsident zurück in die USA reisen. Es ist Trumps zweiter Staatsbesuch. Bereits in seiner ersten Amtszeit 2017 besuchte er China. Der ukrainische Präsident Selenskyj hat schmerzhaftere Sanktionen gegen Moskau gefordert. Anlass ist der jüngste Angriff auf Kiew mit mindestens 16 Toten, darunter offenbar auch 2 Kindern. Laut Selenskyj war ein Marschflugkörper vom Typ CH-101 in ein Gebäude eingeschlagen. Das Geschoss sei im 2. Quartal dieses Jahres hergestellt worden, so der Präsident in seiner abendlichen Videobotschaft. Er berief sich dabei auf vorläufige Angaben. Selenskyj betonte, das bedeute, dass Russland die dafür nötigen Komponenten weiterhin beziehe und die weltweiten Sanktionen umgehe. Vor der dänischen Insel Anholt ist ein toter Wal entdeckt worden. Jetzt prüfen die zuständigen Behörden, ob es sich dabei um den Buckelwal handelt, der wochenlang vor der deutschen Ostseeküste festsaß. Aus Stockholm, Arne Bartram.
2: Die dänische Umweltbehörde hat bisher nur bestätigt, dass ein Wal vor Anholt gestrandet ist. Beobachter vor Ort schätzen das Tier auf 10 bis 15 Meter Länge. Das würde zu dem Buckelwal passen, der zuletzt vor der Insel Pöhl lag. Außerdem befindet sich Anholt auf der Route Richtung Nordsee, in die der Wal Anfang Mai gebracht worden war. Die dänischen Behörden gehen davon aus, dass das jetzt gefundene Tier schon eine Weile tot ist. Als nächstes sollen Gewebeproben genommen werden. So könnte geklärt werden, ob es der Wal von der Insel Pöhl ist.
1: Das waren die Nachrichten. Das Wetter in Deutschland. Meist trocken, von der Nordsee her Schauer, zum Teil neblig. Tiefstwerte 8 bis 0 Grad. Tagsüber gebietsweise Schauer, teils mit Graupel, selten Gewitter, örtlich Sonne. Die Höchstwerte liegen dann bei 9 Grad im Allgäu bis 17 Grad in der Lausitz. Am Samstag zum Teil heiter, ein paar Schauer, in den Bergen Schnee. Die Temperaturen hier 9 bis 17 Grad. Und am Sonntag überwiegend trocken, die Temperaturen erreichen dann 13 bis 19 Grad. Die Zeit, es ist jetzt 1:03 Uhr.
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1: Um 2 Uhr mit Katja Kindermann. Der Druck auf den britischen Premier Starmer wächst weiter. Jetzt ist sein Gesundheitsminister Streeting zurückgetreten. Franziska Hoppen in London erläutert die Hintergründe.
2: Streeting hat ein langes Schreiben veröffentlicht und darin ziemlich deutliche Worte gefunden. Er hat gesagt, dass er das Vertrauen in die Parteispitze, also in Premier Starmer, verloren habe. Denn, da zitiere ich jetzt mal, da wo es Vision brauche, da herrsche Leere, wo es Orientierung brauche, da treibe Labour ziellos dahin. Und das ist eine Kritik, die auch viele Bürgerinnen und Bürger immer wieder geäußert haben, dass gar nicht klar sei, wofür Labour eigentlich noch stehe, dass sie so einen Zickzackkurs fahren. Und so sei Streeting eben zu dem Schluss gekommen, dass es, schreibt er wörtlich, unehrenhaft und prinzipienlos wäre, unter diesen Bedingungen seinen Posten weiter zu behalten.
1: US-Präsident Trump setzt heute seinen Staatsbesuch in China fort. Offen blieb zunächst, ob es im Handelskonflikt zwischen den Vereinigten Staaten und der Volksrepublik konkrete Fortschritte geben wird. Gestern war Trump bereits zu ersten Gesprächen mit Chinas Staatschef Xi in Peking zusammengekommen. Auch heute ist ein Treffen geplant. Danach wird der Präsident zurück in die USA reisen. Es ist Trumps 2. Staatsbesuch. Bereits in seiner ersten Amtszeit 2017 besuchte er China. Der ukrainische Präsident Selenskyj hat schmerzhaftere Sanktionen gegen Moskau gefordert. Anlass ist der jüngste Angriff auf Kiew mit mindestens 21 Toten, darunter offenbar auch 2 Kindern. Laut Selenskyj war ein Marschflugkörper vom Typ CH-101 in ein Gebäude eingeschlagen. Das Geschoss sei im 2. Quartal dieses Jahres hergestellt worden, so der Präsident in seiner abendlichen Videobotschaft. Das bedeute, dass Russland die dafür nötigen Komponenten weiterhin beziehe und die weltweiten Sanktionen umgehe. Vor der dänischen Insel Anholt ist ein toter Wal entdeckt worden. Jetzt prüfen die zuständigen Behörden, ob es sich dabei um den Buckelwal handelt, der wochenlang vor der deutschen Ostseeküste festsaß. Aus Stockholm, Arne Bartram.
3: Die dänische Umweltbehörde hat bisher nur bestätigt, dass ein Wal vor Anholt gestrandet ist. Beobachter vor Ort schätzen das Tier auf 10 bis 15 Meter Länge. Das würde zu dem Buckelwal passen, der zuletzt vor der Insel Pöhl lag. Außerdem befindet sich Anholt auf der Route Richtung Nordsee, in die der Wal Anfang Mai gebracht worden war. Die dänischen Behörden gehen davon aus, dass das jetzt gefundene Tier schon eine Weile tot ist. Als nächstes sollen Gewebeproben genommen werden. So könnte geklärt werden, ob es der Wal von der Insel Pöhl ist.
1: Das waren die Nachrichten. Das Wetter in Deutschland. Meist trocken, von der Nordsee her Schauer, zum Teil neblig. Tiefstwerte 8 bis 0 Grad. Tagsüber gebietsweise